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1: Den Ballermann gibt's jetzt auch auf Englisch.
2: Oh, wow.
1: Okay, gefühlt bin ich der einzige Mensch auf diesem Planeten, der das Deutschlandspiel am Sonntag war es oder ja. nicht gesehen hat. Ich habe aber gehört, es ist recht gut ausgegangen.
2: 7-1 ist wohl recht gut,
1: ja. Ja, und am Ende des Spiels wurde im Stadion wohl der Zug hat keine Bremse eingespielt.
3: Der Zug hat keine Bremse.
1: Bundestrainer Julian Nagelsmann ist auf diesen Song kurz eingegangen in der Pressekonferenz.
4: I think after the game there was a song, The Train Has No Brakes, it's a German song. And we tried to do that, to move on.
1: So dieses Zitat wow. von ihm, The Train Has No Brakes, ja. geht gerade so viral, dass bei Insta auch schon jemand gesagt hat, okay, müssen wir auf Englisch produzieren.
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1: Das Smartphone ist schuld dran, dass wir weniger Sex haben. Das haben jetzt neue Studien nochmal so belegt. Deswegen gibt es aber auch weniger Teenie-Schwangerschaften. Allerdings nicht nur das Handy ist gut dafür. Herzlich willkommen zu drei Dinge, die Teenie-Schwangerschaften mindestens genauso gut verhüten wie Smartphones. Erstens, wenn euch die Eltern beim ersten Date nochmal das mit den Bienchen und Blümchen erklären.
2: No, God, please, no, no! No!
1: Zweitens, Andrew Tate Poster im Kinderzimmer.
3: Kann es sein, dass du dumm bist?
4: Kann es sein, kann es sein, kann es sein.
1: Und zu guter Letzt, drittens, wenn er bei dem Banger einfach nicht abgeht.
5: Du bist gut genug. Du bist gut genug.
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2: 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Falls ihr den Überblick verloren habt, kein Problem. 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

0: hören den Song von Blumengarten zusammen mit Shirin David. Und natürlich hat die KI bei Social Media wieder gezaubert.
1: Geil.
0: Und Felix, du bist das so jemand, der liebt Wortspiele.
1: Definitiv.
0: Das wird dir gefallen.
2: Arbeitszeitbetrug. Arbeitszeitbetrug.
0: Ja, geht gerade auch viral.
1: Der Song sollte in jedem deutschen Büro rauf und runter laufen. Ja. Immer wenn jemand länger als 2 Minuten auf Klo ist.
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0: Guten Morgen.
1: Guten Morgen. Die Polizei im hohen Norden hat so wenig zu tun, sie verhaftet jetzt Enten. Warum das aber was Gutes ist, das erfahrt ihr bei uns in der knappen Viertelstunde.
0: Mike Smith und Niall Horan jetzt aber erstmal mit Drive Safe. Hier ist Energy. Einen wunderschönen Montag.

0: guten Morgen.
1: Morgen. Die gibt's jeden Morgen an der Stelle, damit ihr gute Laune habt. Und da sind wir heute im hohen Norden, Felix. Bei der Polizei in Elmshorn, da auf der Grünfläche, beim Gelände der kooperativen Regionalleitstelle, ist nämlich eine Entenmutter ansässig geworden und wollte brüten. Problem ist, diese Grünfläche sollte beackert werden. Und damit jetzt die Entenmutter nicht gestört wird, um Geburt und Aufzucht zu schützen, hat einfach eine Streifenwagenbesatzung den Nistplatz kurzerhand unter anderem mit Absperrband gesichert.
0: Oh nein!
1: Hat dann so geholfen, dass die Ente da in Ruhe weiter brüten kann und hat quasi in Anführungszeichen die Ente verhaftet und eingesperrt, damit sie in Ruhe ihre Kinder zur Welt bringen kann.
0: Och, ist das süß. Ich kenne diese Absperrbänder nur vom Eichenprozessionsspinner, das steht ja dann immer oben drauf.
1: Ja.
0: Vielleicht steht da dann Entenbabys. Achtung, Entenbabys.
1: Achtung, Entenbabys. Wer sie anfasst, muss auch ins Gefängnis.
0: Sau süß. Hier ist Energy. Guten Morgen.
1: Morgen.

0: Guten Morgen.
1: Morgen.
0: Was ist mit deiner Stimme los?
1: Ich weiß nicht, das war gerade richtig unangenehmer Voice Crack.
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1: Aber vielleicht bin ich auch einfach nur aufgeregt, weil Laurenz, unser Morningshow-Redakteur, wieder am Start ist.
3: Einen wunderschönen guten Morgen.
1: Und seine Stimme einfach so absolut sexuell aufgeladen klingt.
0: Wow!
1: Du hast wie jeden Morgen eine These dabei, die entweder wahr oder falsch ist, und Jase und ich dürfen rätseln.
3: Und wir sind ja mittendrin in der Fußball-WM und es ist ja ganz klar, dass ich mich da auch ein bisschen anpasse. Deswegen heute eine Fußballfrage. Ich behaupte nämlich, der Rekord für die meisten Karten bei einem WM-Spiel liegt bei 6 Karten.
1: Pro Spieler jetzt, meinst du? Also ein Spieler hat während einer WM 6 gelbe Karten
3: bekommen. Nee, bei einem Spiel wurden insgesamt 6 Karten verteilt.
1: Ja, auf jeden Fall. Also
0: 6 rote Karten wären schon viel, oder?
1: Das wären viel. Ist es gelb oder rot?
3: Einfach Karten, also gelb und rot, kommt beides mit rein.
1: Nein, fake, viel mehr. 100 pro, viel mehr.
3: Mhm,
1: also okay. Es gibt ja schon Spieler, die allein 2 kriegen, weil sie meckern und einen Foul begessen.
0: Ich ziehe bei Felix nach, weil ich habe keinen Plan.
3: Okay, dann gib noch ganz schnell einen Tipp ab, Felix.
1: Naja, fake, habe ich doch gesagt.
3: Nee, eine Zahl, wie viele?
1: Mindestens... Ich sag 13.
3: Alles klar, ich löse das Ganze mal auf. Ich habe behauptet, der Rekord für die meisten Karten bei einem WM-Spiel liegt bei 6 Karten und das ist...
2: Fake.
3: Ja, das Ganze war vor 4 Jahren. Das WM-Spiel Niederlande gegen Argentinien. Und ich sag mal so, das war emotional aufgeladen. Da hat es einfach mal 18 Karten gegeben.
1: Wow.
3: 16 für die Spieler und 2 gingen dann sogar für den Trainerstab drauf.
1: Das ist wild.
0: Aber das wäre ein Spiel, das hätte ich mir gerne angeschaut, weil ich mag ja Fußball nicht so, weil ich finde es oft ein bisschen
1: aber
0: träge.
1: Aber wenn die Leute hauen, dann bin ich dabei.
3: Du magst ja Boxen gerne. Wir haben für jeden Geschmack was dabei.
1: Die Sportart heißt Boxen und die ist im Gegensatz zu der WM öfter.
0: 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Guten Morgen.
1: Morgen.
3: Morgen.

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2: Im Studio André Glatzel. Die durchgesickerten Ideen für eine Rentenreform sorgen für Kritik. Sozialverbände oder auch die Linke befürchten Rentenkürzungen. Ökonomen gehen die Vorschläge nicht weit genug. Dazu gehört laut Medien unter anderem, das Rentenalter stückweise anzuheben. Die Rentenkommission übergibt morgen ihre Vorschläge an die Regierung. Deutschlands Kommunen schlagen wegen ihrer Geldnot Alarm. Laut Bertelsmann Stiftung fehlen Städten, Kreisen und Gemeinden fast 32 Milliarden Euro. Der Städte- und Gemeindebund fordert mit dem Aktionstag Kommunen am Limit mehr Hilfe von Bund und Ländern. Sonst drohen weitere Kürzungen bei Schulen, Kultur oder sozialen Angeboten. Die USA und der Iran wollen gefährliche Zwischenfälle an der Straße von Hormuz verhindern. Damit die Schifffahrt für alle sicherer bleibt, richten beide Länder einen dauerhaften Kommunikationskanal ein, heißt es aus Vermittlerkreisen. Kein Sieg, aber eine große Überraschung. WM-Neuling Kap Verde hat gegen den zweifachen Weltmeister Uruguay 2:2 gespielt. Gruppengegner Spanien hat zuvor einen Schritt Richtung K.O.-Phase gemacht und 4:0 gegen Saudi-Arabien gewonnen. Und in der Gruppe G trennten sich Belgien und der Iran 0:0.
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0: Guten Morgen.
1: Guten Morgen. Der große Vorteil, jetzt so früh wach zu sein, ist, draußen ist noch einigermaßen kühl. Also wenn ihr eure Wohnung runterkühlen wollt, jetzt ganz schnell für 10 Minuten alle Fenster aufreißen, dann wieder zumachen und dann hoffen, dass ihr nicht zu sehr schwitzt.
0: Man muss schnell sein bei der Hitze, das
1: absolut.
0: Ist krass. Damit kennen die jetzt bei Energy immer die besten neuen Hits.

0: das sind immer die besten neuen Hits. Bei den meisten gibt's den Morgenschiss, bei uns gibt's das Morgenquiz.
1: Das NRW-Battle. Wunderschönen guten Morgen, Jas und Felix sind hier. Luisa spielt heute mit uns. Hi.
2: Hallo.
0: Frisch aufgewacht und aufgeregt.
2: Absolut, ja. Ich gebe mein Bestes.
1: Ja, sehr gut.
0: Es ist auch gar nicht schlimm. Ich werde euch jetzt gegenseitig eine Minute lang Fragen stellen, denn ich bin euer Quizmaster. Wenn ihr was nicht wisst, dürft ihr weitersagen. Wenn ihr was falsch beantwortet, gibt es die nächste Frage automatisch hinterhergestellt. Ich werde euch immer mit Namen ansprechen. Und gewonnen hat am Ende die, die zufälligerweise die letzte Frage richtig beantwortet. Soweit verstanden?
2: Ja.
0: Dann würde ich sagen, legen wir los. Und zwar gleich mal mit dir, Luisa, damit du wach wirst. Wie geht denn das bekannte Sprichwort weiter? Ehrlich, wert?
2: Weiter, keine Ahnung.
0: Am längsten wäre richtig gewesen, ja. Gar kein Problem. Luisa, nächste Frage geht an dich. Wie nennt man umgangssprachlich diese Tätowierung über dem Steißbein? Ist das
2: Arschgeweih?
0: Absolut richtig, eine Arschgeweih. Jase, wie heißt der Parteivorsitzende der FDP, Lindner, mit Vornamen?
1: Christian.
0: Absolut richtig. Luisa, nächste Frage geht an dich. Wer das Abitur machen will, der muss ganz schön stieren oder büffeln?
2: Büffeln.
0: Das ist absolut richtig. Jase, woraus trinkt man Sekt? Aus der Sektpauke oder der Sektflöte?
1: Flöte.
0: Das stimmt. Luisa, wie begrüßen sich Bergleute? Ist das Hut ab oder Glück auf?
2: Glück auf.
0: Das stimmt. Ja, also wie heißt der höchste Berg Deutschlands?
1: Zugspitze.
0: Das stimmt. Luisa, wenn man einen Meister gerade im Kampfsport hat, ist das ein Dan oder ein Don?
2: Dan.
0: Das ist absolut richtig. Das lasse ich noch zählen. Du gewinnst.
1: Yes.
2: Oh mein Gott. Ja, danke.
0: Sehr gerne.
2: Wow, ja, das ist mal eine gute Art und Weise aufzuwachen.
1: Ich glaube auch. Also so möchte ich auch mal geweckt werden. Na, vielleicht nicht mit einem Quiz. Nee, ich nehm's zurück.
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1: Wunderschönen guten Morgen. 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

0: wunderschönsten guten Morgen.
1: Morgen. Energy Soundcheck. An der Stelle gibt es immer ganz nigelnagelneue Mucke und da können wir noch mal herzlichen Glückwunsch sagen. Miles Smith hat am Freitag sein neues Album rausgebracht. My Mess, My Heart, My Life. Und da ist natürlich jede Menge neues Songmaterial drauf, was auch wir euch vorspielen können. Unter anderem der hier, das ist Heaven im Energy Soundcheck. Das sind immer die besten.

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2: Bei einem Schusswaffeneinsatz der Polizei in Uerdingen ist ein 41-Jähriger im Krankenhaus gestorben. Laut Polizei waren die Beamten Samstagabend zu einem Streit zwischen dem Mann und einer Familie gerufen worden. Vor Ort soll der 41-Jährige mit einem Messer auf die Beamten losgegangen sein. Nun laufen Ermittlungen zu dem Vorfall. Nach dem Zwischenfall im Chempark Dormagen sind im Umfeld keine auffälligen Werte gemessen worden. Am Samstag war in dem Industriegelände eine phosgenhaltige Lösung ausgetreten. 25 Menschen wurden in der Folge in Krankenhäusern behandelt. Nach dem Ende des Feuerwehreinsatzes ermittelt jetzt die Polizei zu den Ursachen.
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2: Im Studio Anna Löwer. Noch bevor die Rentenkommission ihre Reformvorschläge offiziell übergibt, kommt Gegenwind. Sozialverbände und die Linke befürchten Kürzungen. Wirtschaftsforscher befürchten eine steigende Altersarmut. Laut Medienberichten soll unter anderem das Renteneintrittsalter schrittweise steigen. Die USA und der Iran wollen gefährliche Zwischenfälle an der Straße von Hormuz verhindern. Damit die Schifffahrt für alle sicher bleibt, richten beide Länder einen dauerhaften Kommunikationskanal ein, heißt es aus Vermittlerkreisen. Deutschlands Kommunen schlagen wegen ihrer Geldnot Alarm. Laut Bertelsmann Stiftung fehlen Städten, Kreisen und Gemeinden fast 32 Milliarden Euro. Der Städte- und Gemeindebund fordert mit dem heutigen Aktionstag Kommunen am Limit mehr Hilfe von Bund und Ländern, um Kürzungen etwa bei Schulen und Kultur zu verhindern. Bei der Fußball-WM hat Kap Verde erneut für eine Überraschung gesorgt. Nach dem 0:0 gegen Spanien holte das Team auch gegen Uruguay einen Punkt, Endstand 2:2. Spanien setzte sich gegen Saudi-Arabien deutlich mit 4:0 durch. Belgien und der Iran trennten sich 0:0. Ägypten war mit 3:1 gegen Neuseeland erfolgreich.
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0: Guten Morgen.
1: Guten Morgen. Ich weiß, was ihr im Ohr habt und es ist das hier.
2: Du bist gut genug.
0: Ja. Du bist ein Hexer, woher weißt du das?
1: nennt mich allwissend. Nein, wenn ihr den bis jetzt nicht mehr im Kopf hattet, habt ihr ihn jetzt wieder im Kopf. Und um ihn loszukriegen, gibt's bei mir in einer knappen Viertelstunde 2 Lifehacks, die absolut genial sind, um diesen Song wieder vergessen zu können.
0: Also der Trick gegen den ultimativen Ohrwurm. Jetzt aber erstmal Harrison, hier bei Energy immer die besten neuen Hits.

0: Guten Morgen.
1: Guten Morgen. Ich merk's ja am Aqua Anale Grande.
0: Man muss kurz drüber nachdenken, dann weiß man, was du
1: meinst. Sehr schön, halt.
0: Willst du uns sagen?
1: Mir ist warm. Ich schwitze und zwar auch in der Körperregion, wo normalerweise keine Sonne hinkommen sollte.
0: Danke, reicht. Ich glaube, wir alle sind gut am Schwitzen. Die Woche wird so heiß und auch die letzten Tage, Wochenende war ja schon krass. Woran merken ihr die Temperaturen? Laura hat uns da was geschickt.
2: Ich arbeite in der Arztpraxis. Und wir merken es daran, dass es die heißeste Woche ist dieses Jahres, dieses Sommers, dass die Patienten einfach nicht kommen, beziehungsweise halt ihre Termine nicht absagen oder dann einfach komplett mal so 3 oder 4 Leute absagen. Und dann sitzen wir einfach da und wissen nicht, was wir tun sollen und langweilen uns. Ja, ich wünsche euch noch einen schönen Morgen.
0: Aber das ist ja genial. Wenn man so einen Facharzttermin braucht, dann muss man eigentlich in dieser Woche da anrufen. Vielleicht kann man dann irgendwo reinrutschen.
1: Ja, weil die ganzen anderen Leute draußen, sie denken, ach, ich muss die Sonne ausnutzen.
0: Ja, Mann.
1: Geil, dann nehme ich deinen Hautarzttermin, weil du wirst ihn vielleicht in 5 Jahren auf jeden Fall noch dringender brauchen als ich.
0: Hier ist Energy. Schönen Morgen euch.

0: Guten Morgen. Morgen.
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2: Wir brauchen alle Hilfe, weil uns dieser Song nicht mehr aus dem Kopf geht.
3: Du bist gut genug. Ja. Du bist gut genug.
2: Ich weiß nicht, wie es dir geht, Jas, aber ich habe seit letzter Woche so einen derben Ohrwurm von diesem Song.
0: Ja, bis gerade war er bei mir weg. Danke dafür.
2: Herzlichen Glückwunsch, jetzt ist er zurück. Ich habe mich deswegen mal damit beschäftigt, wie wir Ohrwürmer relativ leicht losbekommen. Mhm. Lifehack 1, Kaugummi kauen. Also bringt das Gehirn zum Nachdenken. Es macht uns nicht schlauer, aber es in Anführungszeichen überfordert das Gehirn. Und wenn wir Kaugummi kauen und was anderes machen, dann fällt der Ohrwurm einfach hinten runter.
0: Okay, geil.
2: Lifehack 2. Wir müssen den Text verändern so, dass es keinen Sinn mehr ergibt und das mitsingen, damit wir quasi dem Ganzen entgegenwirken. Wir könnten zum Beispiel singen, du bist Bernd das Brot, du bist Bernd das Brot. Und irgendwann vergessen wir den Ohrwurm.
0: Aber vielleicht habe ich ja dann den Ohrwurm von Du bist Bernd das Brot, verstehst du?
2: Ja, aber dann kannst du wieder zurückswischen auf Du bist Kaugummi.
0: Leute, ich kann nicht mehr. Aber das mit dem Kaugummi-Kauf fand ich gut.
2: Danke.
0: Ich werde es umsetzen.
2: Sehr schön.
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5: Bei einem Schusswaffeneinsatz der Polizei in Uerdingen ist ein 41-Jähriger im Krankenhaus gestorben. Laut Polizei waren die Beamten Samstagabend zu einem Streit zwischen dem Mann und einer Familie gerufen worden. Vor Ort soll der 41-Jährige mit einem Messer auf die Beamten losgegangen sein. Nun laufen Ermittlungen zu dem Vorfall. Nach dem Zwischenfall im Chempark Dormagen sind im Umfeld keine auffälligen Werte gemessen worden. Am Samstag war in dem Industriegelände eine phosgenhaltige Lösung ausgetreten. 25 Menschen wurden in der Folge in Krankenhäusern behandelt. Nach dem Ende des Feuerwehreinsatzes ermittelt jetzt die Polizei zu den Ursachen.
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0: Guten Morgen.
1: Morgen. Normalerweise geht man ja in Kirchen, um zum Beispiel Taufen beizuwohnen. Bei uns in NRW könnt ihr jetzt aber bald auch da Hüpfburgspringen gehen und oder Basketball spielen. Wie das funktioniert, hört ihr in einer knappen Viertelstunde.
0: Klingt auch ein bisschen nach Fiebertraum.
1: Absolut.
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0: Guten Morgen.
1: Morgen.
0: Energy ist hier für euch.
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1: Wieder zu dritt. Morgenshow Redakteur Laurenz am Start. Guten Morgen.
3: Einen wunderschönen guten Morgen.
1: Du hast an der Stelle immer eine These dabei, die Fakt oder Fake ist, und Jas und ich müssen rätseln.
3: Ja, und es liegen ja wirklich richtig heiße Tage hinter uns, also in jeglicher Hinsicht hoffentlich.
1: Ach so, okay, ich wollte gerade sagen, was hast du gemacht? Bei mir war es ruhig.
3: Ja, also ich bin ins Schwitzen gekommen und ich behaupte, wenn man viel schwitzt, dann nimmt man leichter ab.
1: Ich weiß, dass diese ganzen Boxer vor ihnen kämpfen, wenn die vors Wiegen gehen, dass sie sich da richtig eklig, also richtig heiß machen, damit die schwitzen, damit die dieses Ideal oder Kampfgewicht erreichen.
3: Ja, ja.
1: Deswegen würde ich sagen, ja, aber es ist ja eher krankhaft. Also die gehen dann wirklich in so Wärme-Codes rein.
3: Mhm.
1: Aber ich glaube nicht, dass es auf lange Sicht was bringt. Deswegen würde ich sagen, oh, eigentlich so eine Mischung. Ich würde sagen, es ist ein Fake-Fakt.
0: Ja, ich bin aber auch unsicher, weil man nimmt schon ab, aber kein Fett, sondern halt man verliert einfach Wasser und deswegen steht da weniger auf der Waage. Deswegen sage ich Fake.
3: Ich löse das Ganze mal auf. Ich habe behauptet, wenn man viel schwitzt, dann nimmt man leichter ab und das ist
2: Fake.
3: Ja, ja, du hast es eigentlich ganz richtig erklärt. Ihr verliert ein bisschen Wasser, aber nicht euer Fett. Denn bei so richtig heißem Wetter ist auch der Stoffwechsel noch mal langsamer als ohnehin schon.
0: Ich beneide Menschen, die so richtig krass schwitzen können, wenn es heiß ist. Ich kann das nicht. Ich werde einfach nur wirklich so komplett tomatenrot, aber ich kann nicht schwitzen.
1: Geh mal mit mir im warmen Urlaub wandern. Mir läuft das Wasser am kleinen Finger runter. So viel schwitze ich.
3: Ja. Und ich koche dir noch meinen Chili-Eintopf. Da fängst du auch an zu schwitzen. Das sag ich dir aber.
0: Okay,

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1: Hey, guten Morgen. 6.47 Uhr ist es genau.
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0: Na, schon mal in der Kirche Basketball gespielt?
1: Nein, komischerweise nicht.
0: Gestern könnt ihr das bei uns in NRW. Und zwar ist die Manifester Ruhr angelaufen. Da werden ungenutzte Kirchenräume im Ruhrgebiet umfunktioniert von ganz vielen Künstlern. Zum Beispiel gibt's ehemalige Kirchenräume, in denen man jetzt Basketball spielen kann oder die zu Bars umfunktioniert worden sind. Oder es gibt zum Beispiel einen Hüpfburg in Form einer Kirchenglocke. Bis zum 4. Oktober ist das Ganze noch kostenlos zu besuchen. Könnt ihr euch mal schlau machen, wo die jeweiligen Orte sind, oder ihr schreibt uns und dann könnt ihr ein bisschen Party in der Kirche machen gehen.
1: Allein für den Vibe irgendwie schon cool.
0: Ich glaube schon, es hat was, weil das ist ja alles so groß und so. Ich glaube, es ist schon ganz nice.
1: Voll. Hier ist Energy für euch. Guten Morgen.
3: Sander Paul.

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6: Ein geflohener Straftäter aus Stemwede im Kreis Minden-Lübbecke hat sich der Polizei gestellt. Der 43-Jährige kam mit seinem Anwalt auf die Wache und ist nun zurück im Gefängnis. Der Mann war vor rund einer Woche nicht von einem genehmigten Freigang zurückgekehrt. Danach hatte die Polizei nach ihm gefahndet. Nach einem spektakulären Einbruch in eine Tankstelle in Aldekerk sucht die Polizei nach Zeugen. Unbekannte waren gestern in das Tankstellengebäude eingedrungen. Dort rissen sie einen Tresor aus der Verankerung und flüchteten in einem hellen PKW. Zur Schadenshöhe und zur Beute haben die Beamten noch keine Angaben gemacht.
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6: Im Studio Anna Löwer. Die USA und der Iran wollen die wichtige Schifffahrtsstraße von Hormuz sicherer machen. Bei Gesprächen in der Schweiz einigten sie sich auf einen Kommunikationskanal, um Pannen und Vorfälle zu verhindern. Beide Seiten wollen innerhalb von 60 Tagen eine dauerhafte Friedenslösung erreichen. Deutschlands Kommunen sind am Limit. Darauf weist der Städte- und Gemeindebund heute mit einem Aktionstag hin. Laut Bertelsmann Stiftung fehlen fast 32 Milliarden Euro. Wenn Bund und Länder nicht gegensteuern, drohen bei Freibädern, Jugend- oder Nahverkehrsangeboten Kürzungen. Die durchgesickerten Ideen für eine Rentenreform sorgen für Kritik. Sozialverbände oder auch Die Linke befürchten Rentenkürzungen. Wirtschaftsexperten gehen die Vorschläge dagegen nicht weit genug, etwa was ein steigendes Renteneintrittsalter angeht. Morgen übergibt eine Kommission ihre Vorschläge an die Regierung. Deutlicher Sieg für einen der Favoriten bei der Fußball-WM. Spanien hat mit 4:0 gegen Saudi-Arabien gewonnen. Kap Verde holte sich mit einem 2:2 gegen Uruguay den nächsten WM-Punkt. Außerdem spielten Belgien, Iran 0:0 und Neuseeland, Ägypten 1:3.
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7: Heiß wird schon heute auch wieder, aber jetzt nicht übertrieben. Wir bleiben bei den 30 Grad hängen. Ich finde, das reicht auch im Großen und Ganzen. Morgen 29 und Mittwoch dann wieder so um die 36 Grad. Also jammern kann man die Woche nicht. Die wird richtig gut heiß, viel Sonnenschein, nur ein paar harmlose Wolken.
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0: Guten Morgen.
1: Guten Morgen.
0: Es klingt vielleicht ein bisschen nach Apothekenumschau, aber ein paar von uns sind ja auf der Suche nach so bestimmten Facharztterminen.
1: Absolut.
0: So Termine, auf die man 6 Monate oder länger wartet.
1: Ja.
0: In dieser Woche könntet ihr die aber kurzfristig spontan bekommen. Warum und wie es geht, hört ihr gleich.
1: Nach Tiffany Harris und das ist Alex Zora mit Fever Dream. Das sind immer die besten neuen Hits bei Energy.

0: Energy ist hier. Guten Morgen.
1: Guten Morgen, und dieser Sommer schweißt uns alle zusammen.
0: Wow.
1: Weil wir gemeinsam viel schwitzen.
0: Oh Mann, das macht's noch schlimmer, wenn du den Witz dann, der sowieso schon schlecht ist, erklärst. Aber gut, das ist Felix, den kennen wir so. Und die heißeste Woche steht an, die wir bisher hatten. Mittwoch bis zu 40 Grad, das sind so bekloppte Zahlen.
1: Das ist verrückt, ey.
0: Wie geht's euch so bei der Hitze, woran merkt ihr's?
2: Also bei uns merkt man es ganz deutlich daran, wenn die Füße so ab 10, 11 Uhr ungefähr in den Sicherheitsschuhen das Schwimmen anfangen.
1: Oh Gott.
2: Wenn man quasi zwischen deinem eigenen Fuß eigentlich nochmal einer reinpassen könnte, weil einfach eine Menge Platz und eine Menge Feuchtigkeit dann herrscht. Total ekelhaft.
0: Sicherheitsschuhe einfach next level, oder?
1: Ja,
0: bei den Temperaturen, Leute,
1: voll.
0: Heftig.
1: Und ich habe mir gerade gedacht, es gibt ja Menschen, die müssen in Uniform, also
0: ja,
1: lang arbeiten. Hilfe!
0: Es gibt aber auch einen positiven Punkt bei der Hitze.
1: Ja.
0: Fabi hat uns das geschickt.
3: Ich erkenne es daran, dass wenn ich mir Fastfood hole und ich zu Hause bin, es immer noch warm ist.
0: Ja, wenn du irgendwo Essen holst, mega.
1: Das
0: wird nichts kalt.
1: Das ist richtig. Woran merkt ihr das? 0176 123 70 71 und die 8. Einfach mal kurz eine Hitze-WhatsApp durch.
0: Ah,

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8: Ein geflohener Straftäter aus Stemwede im Kreis Minden-Lübbecke hat sich der Polizei gestellt. Der 43-Jährige kam mit seinem Anwalt auf die Wache und ist nun zurück im Gefängnis. Der Mann war vor rund einer Woche nicht von einem

0: genehmigten Freigang zurückgekehrt. Danach hatte die Polizei nach ihm gefahndet. Nach einem spektakulären Einbruch in eine Tankstelle in Aldekerk sucht die Polizei nach Zeugen. Unbekannte waren gestern in das Tankstellengebäude eingedrungen. Dort rissen sie einen Tresor aus der Verankerung und flüchteten in einem hellen PKW. Zur Schadenshöhe und zur Beute haben die Beamten noch keine Angaben gemacht.
1: 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Ja, wir futtern Wassermelone wahrscheinlich alle wie die Bekloppten. Wobei, das wäre schon krass. Gibt's da draußen irgendjemanden, der wirklich sagt, ihm schmeckt keine Wassermelone? Das würde irgendwie mein Weltbild zerstören. Aber gut, lasst es euch schmecken oder eben nicht. Es wird auf jeden Fall richtig heiß heute. 30 Grad, dazu Sonne mit harmlosen Wolken. Morgen 29 und am Mittwoch sogar wieder 36 Grad.
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0: Guten Morgen.
1: Morgen.
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0: sind hier.
1: Und jetzt wird wieder gequizt.
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0: Svenja spielt heute Morgen mit uns.
3: Moin.
0: Svenja, wir freuen uns. Schön, dass du dran bist. Wir quizzen jetzt eine Runde. Du antwortest einfach ganz fleißig, aber Felix ist der Quizmaster, der erklärt jetzt alles nochmal.
1: Ich werde euch eine Minute lang gegenseitig Fragen stellen. Wenn ihr was nicht wisst, dürft ihr weiter sagen. Wenn ihr eine Antwort falsch gebt, gibt es automatisch die nächste Frage hinterher. Ich werde euch immer direkt mit Namen ansprechen. Und gewonnen hat am Ende von euch die, die zufälligerweise die letzte Frage richtig beantwortet. Soweit verstanden?
3: Mhm, verstanden.
1: Dann würde ich sagen, legen wir los. Jase, und zwar mit dir. Ein Hufeisen ist ein Symbol des...
0: Glücks.
1: Absolut richtig. Svenja, der Ausdruck Prinzessin auf der Erbse, der steht für eine besonders genügsame Person oder für eine besonders empfindliche Person?
3: Richtig. Ach so, empfindlich, Entschuldigung.
1: Absolut richtig. Jase, was sind Crocs?
0: Schuhe.
1: Das ist absolut richtig. Svenja, oft zur Tea Time werden in Großbritannien gegessen Stones oder Scones?
3: Stone?
1: Nochmal, das habe ich leider akustisch nicht ganz verstanden.
3: Die erste?
1: Nein, Scones wäre richtig gewesen. Stones sind Steine, keine Sorge, du bist einfach nochmal dran. Was hat jedes Buch? Einen Rücken oder einen Bauch?
3: Ein Rücken.
1: Das ist absolut richtig. Jase, wie heißt der Drache in Michael Endes Die unendliche Geschichte? Ist das?
0: Fuchur.
1: Absolut richtig. Svenja, was ist ein Wiener Boden? Ist das ein lackierter Holzboden oder feine Backware?
3: Holzboden.
1: Nein, feine Backware wäre richtig gewesen.
0: Ja.
1: Und damit ist die Zeit leider abgelaufen.
3: Nein.
0: Es war ja so knapp, aber du spielst einfach nochmal mit, okay? Dann ist das easy für dich. Jetzt weißt du, wie es läuft, und dann spielst du einfach noch eine Runde mit uns.
3: Das machen wir so.
1: Ei, das war wirklich super knapp. Wenn ihr sagt so, boah, ich hätte es mir zugetraut, dass ich es richtig beantworte, dann meldet euch gerne an für die nächste Runde Energy NRW Battle. Geht super easy auf energy.de.
0: Wunderschönen guten Morgen.
2: Oh.

0: Energy ist hier. Guten Morgen. Ich hoffe, euch geht's gut.
1: Wir haben 7.46 Uhr.
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1: Jase, wann hast du das letzte Mal deinen Schlüssel verlegt?
0: Das passiert ständig. Ich habe an meinem Autoschlüssel jetzt sogar deswegen so ein AirTag.
1: Geil. Bist du viel auf Social Media?
0: Ja.
1: Das erklärt alles. Es gibt eine neue Studie, die hat jetzt zumindest mal darauf hingewiesen. Es ist jetzt noch nicht zu 100% belegt, aber Menschen, die häufig Social Media nutzen, sind vergesslicher. Und Leute, die mehr als 5 Stunden pro Tag bei Social Media abgehangen sind, sind tatsächlich am allervergesslichsten.
0: Oh nein.
1: Ja, es ist leider so. Wie gesagt, die Aussagekraft der Studie ist leicht eingeschränkt, weil die Untersuchung jetzt nicht sowas wie andere Faktoren wie Schlafmangel oder generelle Vergesslichkeit damit reingerechnet haben. Aber es ist ein guter Hinweis, dass viel Social Media dazu führt, dass wir einfach Dinge verlegen oder einfach zum Beispiel Termine vergessen.
0: Also ich habe in einer Woche Urlaub. Ich habe jetzt überlegt, ob ich da mal versuche, an einem Tag nur maximal so eine Stunde Bildschirmzeit zu schaffen. Ich glaube, ich werde es niemals hinbekommen.
1: Und wenn du dann immer weißt, wo dein Schlüssel ist, weißt du, es hilft.
0: Ja, ich mache den Test für euch.
1: Geil.
0: Hey, Waves gibt's jetzt. Mr. Props im Robin Schulz Remix. Energy ist hier für euch. Wunderschönsten guten Morgen.
1: Morgen.

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1: Guten Morgen, Energy ist hier und Menschen aus der ganzen Welt sind am Wochenende nach Düsseldorf gekommen wegen ihm hier. Bad Bunny. Es müssen zwei gigantische Konzerte am Samstag und am Sonntag gewesen sein. Natürlich beide ausverkauft. Die Leute sind durchgedreht und Bad Bunny hat durchgezogen. Komplett alles auf Spanisch. Kein Englisch, kein Deutsch und mittendrin unsere Kollegin Sophie.
2: Ich habe kein einziges Wort verstanden, weil ich kann kein Spanisch. Und er hat nur Spanisch geredet. Aber man musste kein Spanisch verstehen, um zu merken, wie viel Spaß ihm das macht und irgendwie wie dankbar er für diese Situation ist. Es ist so krass rübergekommen. Ich glaube, in den 2,5 Stunden hat er sich safe so 20 Minuten einfach nur für die Fans genommen. Da lief dann auch keine Musik. Wir oben auf den Rängen haben das auch gar nicht gehört. Er ist einfach unten vor der Bühne entlang gegangen, hat allen die Hände abgeklatscht, hat manche Leute umarmt, hat mit manchen Leuten geredet, hat Scherze gemacht, keine Ahnung. Der eine ist der Fächer runtergefallen, hat ihr Luft zugewedelt, weil es wirklich so warm war.
1: Es ist heftig, was der für eine Fanbase hat. Ich habe ein Video gesehen von einem Typen aus Japan, der dann in der ersten Reihe auch mit Bad Bunny gesprochen hat und meinte, hey, nur für dich habe ich Spanisch gelernt. Und dann sagt er so auf Spanisch zu ihm. So schön. Und Leute, hört euch nochmal diese Stimmung an. Ich sag's euch ehrlich, wir haben da ganz schön was verpasst, wenn wir nicht dabei waren. Aber TikTok, Insta, alles voll mit so geilen Videos. Ich hoffe, ihr hattet ganz viel Spaß. 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
7: Bei einem Schusswaffeneinsatz der Polizei in Uerdingen ist ein 41-Jähriger im Krankenhaus gestorben. Laut Polizei waren die Beamten Samstagabend zu einem Streit zwischen dem Mann und einer Familie gerufen worden. Vor Ort soll der 41-Jährige mit einem Messer auf die Beamten losgegangen sein. Nun laufen Ermittlungen zu dem Vorfall. Nach dem Zwischenfall im Chempark Dormagen sind im Umfeld keine auffälligen Werte gemessen worden. Am Samstag war in dem Industriegelände eine phosgenhaltige Lösung ausgetreten. 25 Menschen wurden in der Folge in Krankenhäusern behandelt. Nach dem Ende des Feuerwehreinsatzes ermittelt jetzt die Polizei zu den Ursachen.
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7: Im Studio Anna Löwer. In der Schweiz ist die erste Verhandlungsrunde zwischen den USA und dem Iran zu Ende gegangen. Beide Seiten vereinbarten einen Fahrplan für weitere Friedensgespräche. Außerdem soll ein Kommunikationskanal eingerichtet werden, damit eine sichere Schifffahrt durch die Straße von Hormuz möglich ist. Noch bevor die Rentenkommission ihre Reformvorschläge offiziell übergibt, kommt Gegenwind. Sozialverbände und Die Linke befürchten Kürzungen. Wirtschaftsforschern gehen die Vorschläge nicht weit genug. Laut Medienberichten soll unter anderem das Renteneintrittsalter schrittweise steigen. Deutschlands Kommunen sind am Limit. Darauf weist der Städte- und Gemeindebund heute mit einem Aktionstag hin. Laut Bertelsmann Stiftung fehlen fast 32 Milliarden Euro. Wenn Bund und Länder nicht gegensteuern, drohen bei Freibädern, Jugend- oder Nahverkehrsangeboten Kürzungen. Zur Fußball-WM. Kap Verde, Uruguay 2:2, Spanien, Saudi-Arabien 4:0, Belgien, Iran 0:0 und Ägypten, Neuseeland 3:1.
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1: Wetter ist heiß und zwar sehr heiß, aber noch sehr viel heißer wird es am Mittwoch. Heute nämlich maximal 30 Grad, Mittwoch dann sind schon 36 Grad und dazu den ganzen Tag über immer wieder Sonnenschein. Dazwischen auch ein paar Wolken, aber die sind eher harmlos.
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0: Guten Morgen.
1: Guten Morgen und ich weiß, was ihr gerade im Ohr habt.
2: Du bist gut genug.
0: Das hat dir der Teufel gesagt.
1: Ja, natürlich, der sitzt auf meiner rechten Schulter. Und wenn ihr den Song bis jetzt vergessen hattet, habt ihr ihn spätestens jetzt wieder im Kopf. Wie wir diesen Ohrwurm jetzt relativ genial wieder losbekommen in zwei Ausführungen, in zwei Versionen, das hört ihr bei uns in der knappen Viertelstunde.
0: Jetzt geht's aber erstmal los mit Milo, My Lucky Day bei Energy, mal die besten neuen Hits.
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0: Guten Morgen. Ich merk's ja am Aqua Anale Grande.
1: Man muss kurz drüber nachdenken, dann weiß man, was du
0: meinst. Sehr schön. Halt.
1: Willst du uns sagen?
0: Mir ist warm. Ich schwitze. Und zwar auch in der Körperregion, wo normalerweise keine Sonne hinkommen sollte.
1: Danke, reicht. Ich glaube, wir alle sind gut am Schwitzen. Die Woche wird so heiß und auch die letzten Tage, Wochenende war ja schon krass. Woran merken ihr die Temperaturen? Laura hat uns da was geschickt.
2: Ich arbeite in der Arztpraxis. Und wir merken es daran, dass es die heißeste Woche ist dieses Jahres, dieses Sommers, dass die Patienten einfach nicht kommen, beziehungsweise halt ihre Termine nicht absagen oder dann einfach komplett mal so 3 oder 4 Leute absagen. Und dann sitzen wir einfach da und wissen nicht, was wir tun sollen und langweilen uns. Ja, ich wünsche euch noch einen schönen Morgen.
1: Aber das ist ja genial. Wenn man so einen Facharzttermin braucht, dann muss man eigentlich in dieser Woche da anrufen. Vielleicht kann man dann irgendwo reinrutschen.
0: Ja, weil die ganzen anderen Leute draußen sind, denken, ach, ich muss die Sonne ausnutzen.
1: Ja, Mann.
0: Geil, dann nehme ich deinen Hautarzttermin, weil du wirst ihn vielleicht in 5 Jahren auf jeden Fall noch dringender brauchen als ich.
1: Hier ist Energy. Schönen Morgen euch.
0: Morgen.

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1: Guten Morgen.
2: Morgen.
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2: Wir brauchen alle Hilfe, weil uns dieser Song nicht mehr aus dem Kopf geht.
4: Du bist gut genug. Ja. Du bist gut genug.
2: Ich weiß nicht, wie es dir geht, aber ich habe seit letzter Woche so einen derben Ohrwurm von diesem Song.
1: Ja, bis gerade war er bei mir weg. Danke dafür.
2: Herzlichen Glückwunsch, jetzt ist er zurück. Ich habe mich deswegen mal damit beschäftigt, wie wir Ohrwürmer relativ leicht losbekommen. Mhm. Lifehack 1, Kaugummi kauen. Also bringt das Gehirn zum Nachdenken. Es macht uns nicht schlauer, aber es in Anführungszeichen überfordert das Gehirn. Und wenn wir Kaugummi kauen und was anderes machen, dann fällt der Ohrwurm einfach hinten runter.
1: Okay, geil.
2: Lifehack 2. Wir müssen den Text verändern so, dass es keinen Sinn mehr ergibt und das mitsingen, damit wir quasi dem Ganzen entgegenwirken. Wir könnten zum Beispiel singen, du bist Bernd das Brot, du bist Bernd das Brot. Und irgendwann vergessen wir den Ohrwurm.
1: Aber vielleicht habe ich ja dann den Ohrwurm von Du bist Bernd das Brot, verstehst du?
2: Ja, aber dann kannst du wieder zurückswitchen auf Du bist Kaugummi.
1: Leute, ich kann nicht mehr. Aber das mit dem Kaugummi-Kauf fand ich gut.
2: Danke.
1: Ich werde es umsetzen.
2: Sehr schön.
1: Hier ist Energy für euch. Immer die besten neuen Hits.
2: Guten
1: Wunderschön.
2: Morgen.
1: Guten Morgen.
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12: Bei einem Schusswaffeneinsatz der Polizei in Uerdingen ist ein 41-Jähriger im Krankenhaus gestorben. Laut Polizei waren die Beamten Samstagabend zu einem Streit zwischen dem Mann und einer Familie gerufen worden. Vor Ort soll der 41-Jährige mit einem Messer auf die Beamten losgegangen sein. Nun laufen Ermittlungen zu dem Vorfall. Nach dem Zwischenfall im Chempark Dormagen sind im Umfeld keine auffälligen Werte gemessen worden. Am Samstag war in dem Industriegelände eine phosgenhaltige Lösung ausgetreten. 25 Menschen wurden in der Folge in Krankenhäusern behandelt. Nach dem Ende des Feuerwehreinsatzes ermittelt jetzt die Polizei zu den Ursachen.
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13: Der Energy Festival Sommer läuft und es bedeutet, dass viele an so einem Montag vielleicht von einem Festival am Wochenende kommen und ein bisschen schwerer den Start haben in die neue Woche. Aber die Sonne sorgt dafür, dass es vielleicht doch leichter fällt. Es ist den ganzen Tag über und auch die ganze Woche viel Sonne dabei. Ein paar harmlose Wolken, heute bis zu 30 Grad, Mittwoch sogar bis zu 36.
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Guten Morgen, wird ja höchste Zeit. Instagram hat eine niegelnagelneue Funktion. Ihr könnt gleich mal checken, ob ihr die schon habt und wie die funktioniert, was die kann, das klären wir auch gleich noch. Felix hier in davor und jetzt Harry Styles, American Girls hier bei

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1: Guten Morgen, Energy ist hier. In Zukunft könnt ihr bei Instagram nicht nur Text kommentieren, nicht nur GIFs und Emojis, sondern auch Fotos. Das ist nämlich eine ganz neue Funktion, die ganz viele schon haben. Ich bin Opfer, ich natürlich noch nicht. Aber ihr könnt mal checken. Klickt mal irgendeinen Beitrag an, geht auf Kommentieren und dann habt ihr in der Spalte, wo ihr normalerweise den Text reinschreibt, rechts so ein kleines GIF. Symbol und daneben ist jetzt, wenn ihr die neue Funktion schon habt, ein Fotosymbol und dann könnt ihr da irgendein Foto reinpacken. Also ich kann euch fragen, ich poste einfach ein Bild von mir und sage, hey, ich bin im Urlaub, wie sieht's bei euch gerade aus? Und ihr ballert dann eure Bilder drunter, egal wo ihr seid. Also ich finde die Funktion eigentlich echt ganz cool. Ich finde es nur scheiße, dass alle die haben und ich noch nicht. Schaut gerne mal nach, sagt Bescheid, ob's funktioniert. Und hier jetzt Dermot Kennedy bei Energy, immer die Besten.

0: Na, schon mal in der Kirche Basketball gespielt?
1: Nein, komischerweise nicht.
0: Gestern könnt ihr das bei uns in NRW. Und zwar ist die Manifester Ruhr angelaufen. Da werden ungenutzte Kirchenräume im Ruhrgebiet umfunktioniert von ganz vielen KünstlerInnen. Zum Beispiel gibt's ehemalige Kirchenräume, in denen man jetzt Basketball spielen kann oder die zu Bars umfunktioniert worden sind. Oder es gibt zum Beispiel eine Hüpfburg in Form einer Kirchenglocke. Bis zum 4. Oktober ist das Ganze noch kostenlos zu besuchen. Könnt ihr euch mal schlau machen, wo die jeweiligen Orte sind, oder ihr schreibt uns und dann könnt ihr ein bisschen Party in der Kirche machen gehen.
1: Allein für den Vibe irgendwie schon cool.
0: Ich glaube schon, es hat was, weil es ist ja alles so groß und so. Ich glaube, es ist schon ganz nice.
1: Voll. Hier ist Energy für euch. Guten Morgen.

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3: Ein geflohener Straftäter aus Stemwede im Kreis Minden-Lübbecke hat sich der Polizei gestellt. Der 43-Jährige kam mit seinem Anwalt auf die Wache und ist nun zurück im Gefängnis. Der Mann war vor rund einer Woche nicht von einem genehmigten Freigang zurückgekehrt. Danach hatte die Polizei nach ihm gefahndet. Nach einem spektakulären Einbruch in eine Tankstelle in Aldekerk sucht die Polizei nach Zeugen. Unbekannte waren gestern in das Tankstellengebäude eingedrungen. Dort rissen sie einen Tresor aus der Verankerung und flüchteten in einem hellen PKW. Zur Schadenshöhe und zur Beute haben die Beamten noch keine Angaben gemacht.
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3: Im Studio Anna Löwer. Nicht nur die Hitze hat Deutschland im Griff, sondern auch Unwetter. Besonders heftig sind sie über Berlin und Brandenburg hinweggezogen. Am Wochenende sind außerdem bei Badeunfällen 3 Menschen ums Leben gekommen. Mehrere weitere werden noch vermisst. Bei den Verhandlungen für ein dauerhaftes Friedensabkommen zwischen USA und Iran gibt es offenbar Fortschritte. Beide Seiten einigten sich in der Schweiz auf einen Gesprächskanal. Damit sollen Zwischenfälle in der Straße von Hormuz vermieden werden. Deutschlands Kommunen schlagen wegen ihrer Geldnot Alarm. Laut Bertelsmann Stiftung fehlen Städten, Kreisen und Gemeinden fast 32 Milliarden Euro. Der Städte- und Gemeindebund fordert mit dem heutigen Aktionstag Kommunen am Limit mehr Hilfe von Bund und Ländern, um Kürzungen etwa bei Schulen und Kultur zu verhindern. Deutlicher Sieg für einen der Favoriten bei der Fußball-WM. Spanien hat mit 4:0 gegen Saudi-Arabien gewonnen. Kap Verde holte sich mit einem 2:2 gegen Uruguay den nächsten WM-Punkt. Außerdem spielten Belgien Iran 0:0 und Neuseeland Ägypten 1:3.
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4: Die Woche kann ein bisschen was in Sachen Hitze. 30 Grad bekommen wir heute maximal. Jetzt sind es ja schon 23 in Düsseldorf zum Beispiel. Und Mittwoch sollen es wieder bis zu 36 Grad werden. Dazu viel Sonne, harmlose Wolken erstmal. So sieht gut aus.
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Guten Morgen, Montag ist es. Ich hoffe, ihr hattet ein wunderschönes Wochenende. Vielleicht auf einem Festival gefeiert, vielleicht einfach daheim entspannt gegrillt oder eine gute Zeit gehabt oder Fußball geschaut, danach schwerst gefeiert, nachdem die Deutschen wieder gewonnen haben. Weiß ich auch nur vom Hören sagen, weil ich habe noch immer in dieser WM kein einziges Spiel gesehen. Also kommt jetzt das nächste Deutschlandspiel, schaue ich, okay?

0: wunderschönsten guten Morgen.
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0: Da ist ja der Plan, jeden Morgen ganz neueste Musik rauszupicken und euch vorzustellen. Milo hat zum Beispiel wieder was am Start. Und Milo ist auch, ich finde, ein super cooler Künstlername, aber Milo heißen auch ganz viele Haustiere. Also ist mir in letzter Zeit irgendwie aufgefallen. Gibt es da draußen irgendwie eine Katze, einen Hund, der Milo heißt? Schick mir gerne mal eine WhatsApp, damit ich eine Theorie hier belegen kann. Einfach an die 0176 123 70 71 und die 8. Und ich will jetzt damit nicht sagen, dass Milo ein Hund ist. Das wisst ihr. Ich liebe den. Milo jetzt deswegen auch mit ganz neuer Musik. Forever Young bei Energy. 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We're

0: Guten Morgen, Energy ist hier und Menschen aus der ganzen Welt sind am Wochenende nach Düsseldorf gekommen wegen ihm hier. Bad Bunny. Es müssen zwei gigantische Konzerte am Samstag und am Sonntag gewesen sein. Natürlich beide ausverkauft. Die Leute sind durchgedreht und Bad Bunny hat durchgezogen, komplett alles auf Spanisch. Kein Englisch, kein Deutsch und mittendrin unsere Kollegin Sophie.
1: Ich habe kein einziges Wort verstanden, weil ich kann kein Spanisch und er hat nur Spanisch geredet. Aber man musste kein Spanisch verstehen, um zu merken, wie viel Spaß ihm das macht und irgendwie wie dankbar er für diese Situation ist. Ist so krass rübergekommen. Ich glaube, in den 2,5 Stunden hat er sich safe so 20 Minuten einfach nur für die Fans genommen. Da lief dann auch keine Musik. Wir oben auf den Rängen haben das auch gar nicht gehört. Er ist einfach unten vor der Bühne entlang gegangen, hat allen die Hände abgeklatscht, hat manche Leute umarmt, hat mit manchen Leuten geredet, hat Scherze gemacht, keine Ahnung. Der eine ist der Fächer runtergefallen, hat er ihr Luft zugewedelt, weil es wirklich so warm war.
0: Es ist heftig, was der für eine Fanbase hat. Ich habe ein Video gesehen von einem Typen aus Japan, der dann in der ersten Reihe auch mit Bad Bunny gesprochen hat und meinte, hey, nur für dich habe ich Spanisch gelernt. Und dann sagt er so auf Spanisch zu ihm. So schön. Und Leute, hört euch nochmal diese Stimmung an. Ich sag's euch ehrlich, wir haben da ganz schön was verpasst, wenn wir nicht dabei waren. Aber TikTok, Insta, alles voll mit so geilen Videos. Ich hoffe, ihr hattet ganz viel Spaß.
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6: Ein geflohener Straftäter aus Stemwede im Kreis Minden-Lübbecke hat sich der Polizei gestellt. Der 43-Jährige kam mit seinem Anwalt auf die Wache und ist nun zurück im Gefängnis. Der Mann war vor rund einer Woche nicht von einem genehmigten Freigang zurückgekehrt. Danach hatte die Polizei nach ihm gefahndet. Nach einem spektakulären Einbruch in eine Tankstelle in Aldekerk sucht die Polizei nach Zeugen. Unbekannte waren gestern in das Tankstellengebäude eingedrungen. Dort rissen sie einen Tresor aus der Verankerung und flüchteten in einem hellen PKW. Zur Schadenshöhe und zur Beute haben die Beamten noch keine Angaben gemacht.
7: Wetter. Auf jeden Fall kann man sich irgendwo schön in die Sonne legen. Heute vielleicht nicht in die krasseste Mittagssonne. Es war so viel Sonne, ich kann es nicht mal mehr aussprechen. Nicht in die krasseste Mittagssonne, weil die ballert gut bis zu 30 Grad. Mittwoch sogar bis zu 36 Grad wieder in NRW. Und wenn Wolken unterwegs sind, dann eher die harmlosen. Die, über die man sich freut, weil sie ein bisschen Schatten dabei haben.
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Guten Morgen, ich hoffe, ihr schwitzt nicht zu doll bei der Arbeit, weil es ist schon heftig teilweise. Manche Unternehmen haben ja jetzt schon gesagt, Leute, wir schicken euch ein bisschen mehr ins Homeoffice oder vielleicht luftigere Klamotten. Vielleicht gibt es bei euch bei der Arbeit Cocktails. Boah, das wäre ein krasser Move von einem Chef. Wenn es in NRW irgendwo eine Firma gibt, wo der Chef oder die Chefin sagt, Leute, es ist heiß, heute Cocktails, ich würde es so feiern. Hier ist Energy, jetzt

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1: Jase, wann hast du das letzte Mal deinen Schlüssel verlegt?
2: Das passiert ständig. Ich habe an meinem Autoschlüssel jetzt sogar deswegen so ein AirTag.
1: Geil. Bist du viel auf Social Media?
2: Ja.
1: Das erklärt alles. Es gibt eine neue Studie, die hat jetzt zumindest mal darauf hingewiesen. Es ist jetzt noch nicht zu 100% belegt, aber Menschen, die häufig Social Media nutzen, sind vergesslicher. Und Leute, die mehr als 5 Stunden pro Tag bei Social Media abgehangen sind, sind tatsächlich am allervergesslichsten.
2: Oh nein.
1: Ja, es ist leider so. Wie gesagt, die Aussagekraft der Studie ist leicht eingeschränkt, weil die Untersuchung jetzt nicht sowas wie andere Faktoren wie Schlafmangel oder generelle Vergesslichkeit damit reingerechnet haben. Aber es ist ein guter Hinweis, dass viel Social Media dazu führt, dass wir einfach Dinge verlegen oder einfach zum Beispiel Termine vergessen.
2: Also ich habe in der Woche Urlaub. Ich habe jetzt überlegt, ob ich da mal versuche, an einem Tag nur maximal so eine Stunde Bildschirmzeit zu schaffen.
1: Ja, probier's.
2: Ich glaube, ich werde es niemals hinbekommen.
1: Und wenn du dann immer weißt, wo dein Schlüssel ist, weißt du, es hilft.
2: Ja.
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1: Was geht ab, Leute? Montagmorgen, 10 Uhr, heute mit mir, Armani, und ich habe euch geile Musik mitgebracht. Wir hören Normal Jean Martini in 10 Minuten mit Encore. Jetzt erstmal Somber mit Homewrecker.

Was würdet ihr von eurem ersten richtig fetten Paycheck machen? Ein dickes Designerteil? Online-Shopping-Eskalation? Nee. Energy Star Norma Jean Martini hat sich ihren Papa geschnappt und ist mit ihm nach Sizilien geflogen, um seinen Traum zu verwirklichen. Richtig wholesome. Und jetzt hören wir ihren Track. Hier ist Encore Energies an. 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
2: Am Wochenende wurde in Düsseldorf, glaube ich, nur Spanisch gesprochen. Schuld ist er. Bad Bunny war endlich in Düsseldorf. Endlich. Die zwei komplett ausverkauften Konzerte. Bad Bunny, da sind die Leute wirklich weltweit nach Düsseldorf gereist, um den zu sehen. Und mittendrin unsere Kollegin Sophie, die hatte auch Glück und hatte ein Ticket.
3: Hallo Jase, es war so unglaublich krass.
2: Glaube ich.
3: Wirklich. Der Mann hat einfach fast 3 Stunden gespielt. Und es war gar nicht so Konzertatmosphäre, sondern einfach wie so ein richtig, richtig fetter Club. Es war wirklich richtig geil. Es war so warm. Wir haben so gottlos geschwitzt.
2: Ja, aber bei Bad Bunny verstehe ich das. Aber es war ja dann das gute Schwitzen. Und wenn ihr nicht dabei sein konntet, nicht traurig sein. Wir haben ganz viele Eindrücke für euch bei Insta hochgeladen. Vor allem die Outfits von allen, die damit am Start waren. So krass. Schaut mal vorbei. 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
6: Nach einer Aktion der rechtsextremen identitären Bewegung am Hermannsdenkmal in Detmold ermittelt der Staatsschutz. Aktivisten hatten Banner entrollt und Pyrotechnik gezündet. Ein 21-Jähriger harrte stundenlang auf dem Denkmal aus. Die Gruppe erklärte, sie habe mit der Aktion gegen einen geplanten Windpark protestieren wollen. Nächster Abgang bei Zweitliga-Absteiger Fortuna Düsseldorf. Stürmer Cedric Itten wechselt in die Bundesliga zu Werder Bremen. Der 29-jährige Schweizer ist derzeit mit seiner Nationalmannschaft bei der WM in Nordamerika. Für die Fortuna ist es bereits der 15. Abgang nach dem Abstieg.
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6: Im Studio Anna Löwer. Über Deutschland sind teils heftige Unwetter hinweggezogen. Etwa in Berlin und Brandenburg haben sie für einige Schäden gesorgt. Viele haben am Wochenende das Sommerwetter genossen und sind baden gegangen. Aber auch da lauern Gefahren. Bei Badeunfällen sind 3 Menschen ums Leben gekommen. Bei den Verhandlungen für ein dauerhaftes Friedensabkommen zwischen USA und Iran gibt es offenbar Fortschritte. Beide Seiten einigten sich in der Schweiz auf einen Gesprächskanal. Damit sollen Zwischenfälle in der Straße von Hormuz vermieden werden. Deutschlands Kommunen sind am Limit. Darauf weist der Städte- und Gemeindebund heute mit einem Aktionstag hin. Laut Bertelsmann Stiftung fehlen fast 32 Milliarden Euro. Wenn Bund und Länder nicht gegensteuern, drohen bei Freibädern, Jugend- oder Nahverkehrsangeboten Kürzungen. Bei der Fußball-WM hat Kap Verde erneut für eine Überraschung gesorgt. Nach dem 0:0 gegen Spanien holte das Team auch gegen Uruguay einen Punkt, Endstand 2:2. Spanien setzte sich gegen Saudi-Arabien deutlich mit 4:0 durch. Belgien und der Iran trennten sich 0:0. Ägypten war mit 3:1 gegen Neuseeland erfolgreich.
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0: bin mir sicher, 90% der Leute wissen das noch gar nicht, aber...
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0: Energies an, immer die besten neuen Hits. Das war der gemeinsame Track von Kitsch Creek, Blumgarten und Shirin David. Der geht gerade komplett durch die Decke, sogar international bis in die USA und alles dank TikTok. Egal ob Grammy-Gewinner, Steve Lacy, R&B-Star Justine Skye, alle feiern den Song. Hört mal hier einer der größten Twitch-Streamer, Blackboy Max, während er auf den Song reagiert.
2: Chat, you feel me now?
3: Hey, who is this, bro? Chat, this is fire, bro.
0: Das Witzigste ist, die Amis checken natürlich den Text gar nicht. Statt du bist gut genug, singen die Amis du bist gut genug. 1:1 Übersetzung ist schwer. Ich würde sagen Verliererkraut, Flitzen und Kanu. Aber völlig egal, ob sie den Text raffen. Meine absolute Lieblingsversion kommt aus der deutschen TikTok-Bubble und die geht genau so.
4: Arbeitszeitbetrug.
0: Also Leute, Finger weg vom Handy, Cheffe guckt schon und guten Montag noch.
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Wisst ihr, wer ja mal richtig die Spendierhosen anhat? Energy Star Alex One. Er hat in einem Interview gesagt, wenn er einen Song released, gehört der Song nicht mehr ihm, sondern komplett uns. Ich würde sagen, das nehmen wir dankend an. Hier ist Passenger, Energy Star, immer die besten neuen Hits.

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1: Uhr morgens, Montagmorgen mit mir Armani und ich habe gute Musik für euch am Start. In 10 Minuten hören wir Glockenbach und Sam Harper mit ihrer Single Lost. Jetzt erstmal Kygo, Khalid und Griffin mit Save My Love.
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Niemand weiß so wirklich, wer es ist oder wie er aussieht oder ob es vielleicht sogar mehrere Leute sind, aber ich sag ehrlich, ist uns komplett egal. Solange das Musikprojekt Glockenbach geile Tracks liefert, bin ich dabei. Wir hören direkt rein. Hier sind sie zusammen mit Sam Harper in ihrem Track Lost Energies an. Immer die besten neuen.

0: kann man durch Schwitzen abnehmen? Das ist so ein Mythos im Sommer, den Laurenz für uns heute Morgen aufgeklärt hat. Bei Fakt oder Fake hat er immer eine Aussage dabei und wir finden eben raus, ob es stimmt oder nicht.
1: Ich habe behauptet, wenn man viel schwitzt, dann nimmt man leichter ab und das ist
2: Fake.
1: Ja, du hast es eigentlich ganz richtig erklärt. Ihr verliert ein bisschen Wasser, aber nicht euer Fett. Denn bei so richtig heißem Wetter ist auch der Stoffwechsel noch mal langsamer als ohnehin schon.
0: Ich beneide Menschen, die so richtig krass schwitzen können, wenn es heiß ist. Ich kann das nicht. Ich werde einfach nur wirklich so komplett tomatenrot. Ja. Aber ich kann nicht schwitzen.
3: Geh mal mit mir im warmen Urlaub wandern. Mir läuft das Wasser am kleinen Finger runter. So viel schwitze ich.
1: Ja. Und ich koche dir noch meinen Chili-Eintopf. Da fängst du auch an zu schwitzen. Das sag ich dir einfach.
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12: Ein geflohener Straftäter aus Stemwede im Kreis Minden.

0: Werte gemessen worden. Am Samstag war in dem Industriegelände eine phosgenhaltige Lösung ausgetreten. 25 Menschen wurden in der Folge in Krankenhäusern behandelt. Nach dem Ende des Feuerwehreinsatzes ermittelt jetzt die Polizei zu den Ursachen.
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0: Im Studio Anna Löwer. Die nächste Hitzewelle aus Spanien ist unterwegs nach Deutschland. Ab Mitte der Woche sollen die Temperaturen auf bis zu 40 Grad steigen. Die hohen Temperaturen haben schon jetzt am Wochenende für heftige Gewitter gesorgt. Vor allem in Brandenburg und Berlin wurden Straßen überflutet, Keller sind vollgelaufen. Der britische Premierminister Keir Starmer tritt zurück. Das hat er jetzt angekündigt. Starmer und seine Labour-Partei stecken gerade im Umfragetief. Zuletzt gab es bei den Kommunalwahlen eine Klatsche. Nachfolger will Starmers innerparteilicher Konkurrent Andy Burnham werden. 2 von 3 Deutschen haben schon mal überlegt, im Ausland zu arbeiten. Ein Drittel hat sich laut einer Umfrage fürs Jobportal Indeed sogar konkret informiert. Die Hauptgründe? Mehr Geld, bessere Lebensqualität und weniger Steuern. Für immer wegziehen will aber kaum jemand. In der Schweiz ist die erste Verhandlungsrunde zwischen den USA und dem Iran zu Ende gegangen. Beide Seiten vereinbarten einen Fahrplan für weitere Friedensgespräche. Außerdem soll ein Kommunikationskanal eingerichtet werden, damit eine sichere Schifffahrt durch die Straße von Hormuz möglich ist.
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0: 2 Spiele, 2 Siege, 9 Tore. Energy ist an, immer die besten neuen Hits. Kurze Info für euch zum Mitreden in der nächsten Mittagspause. Das letzte Mal, als die deutsche Nationalmannschaft nach 2 WM-Spielen 9 Tore geschossen hat, war 1990. Und da sind wir Weltmeister geworden, ja. Samstag gegen die Elfenbeinküste war knapp, aber am Ende ist es gut gegangen und fast keiner hat das Spiel so gucken können wie unsere Kollegin Annika. Die war einfach auf einem Festival und hat das Spiel dort vor Ort mit 1000 Leuten geschaut. Wie geil muss das denn bitte gewesen sein? Vor allem bei diesem Spiel, vor allem bei diesem Tor in der 93. Minute. Und das Geilste ist, ihr könnt genau so einen Festivalabriss komplett for free haben.
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nächsten Bandnamen müssen wir uns dringend mal unterhalten, ja? Lars Ketchup. Ich bin ja persönlich Hardcore Team Mayo, aber für den nächsten Track machen wir heute Mittag mal eine Ausnahme. Hier ist The Ketchup Song. Energy's an, immer die besten neuen Hits. Ready.

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1: Montagmittag, 12 Uhr, heute mit mir Armani und ich habe gute Musik dabei. Ich bringe euch durch den Tag. Der Montag wird ganz entspannt. In den nächsten 10 Minuten hören wir aus dies mit The Art of Letting Go. Jetzt erstmal Harrison mit All the Things She Said.
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Ganz ehrlich, loslassen ist auf Instagram immer so ein richtig schöner Spruch. Die Realität, finde ich, sieht anders aus. Wer schon mal irgendwas loslassen musste, weiß, wie viel Struggle dahinter steckt. Energy Star Austies kennt es. Die ist von Island nach Berlin gezogen, hat all das durchgemacht und diesen Struggle in den wunderschönen Song gepackt. Hier ist The Art of Letting Go. 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
1: Ich merk's ja am Aqua Anale Grande.
2: Man muss kurz drüber nachdenken, dann weiß man was. Du
1: sehr
2: meinst?
1: Schön. Halt, mir ist warm. Ich schwitze und zwar auch in der Körperregion, wo normalerweise keine Sonne hinkommen
2: okay,
1: sollte.
2: Danke, reicht. Ich glaube, wir alle sind gut am Schwitzen. Die Woche wird so heiß und auch die letzten Tage, Wochenende war ja schon krass.
1: Woran ihr das merkt, habt ihr uns auch mal per WhatsApp durchgeschickt.
3: Ich schaue an die Fußgängerampel und da steht ein älterer Mann mit Rollator, sehr schwer zu Fuß und hat aber einfach mal mit seinem Bierbauch ein sexy schwarzes Netz Tanktop an, weil er alles durchgedreht hat.
1: Geil.
3: Das hat einfach gerade sowas von gut zum Thema gepasst.
1: Nice.
2: Wenn der einen Sonnenbrand bekommt, was meinst du, wie das aussieht?
1: Oh, das würde mich interessieren. Dann hat er vielleicht so einen Netzhaut.
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5: Nach einer Aktion der rechtsextremen identitären Bewegung am Hermannsdenkmal in Detmold ermittelt der Staatsschutz. Aktivisten hatten Banner entrollt und Pyrotechnik gezündet. Ein 21-Jähriger harrte stundenlang auf dem Denkmal aus. Die Gruppe erklärte, sie habe mit der Aktion gegen einen geplanten Windpark protestieren wollen. Nach einem spektakulären Einbruch in eine Tankstelle in Aldekerk sucht die Polizei nach Zeugen. Unbekannte waren gestern in das Tankstellengebäude eingedrungen. Dort rissen sie einen Tresor aus der Verankerung und flüchteten in einem hellen PKW. Zur Schadenshöhe und zur Beute haben die Beamten noch keine Angaben gemacht.
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5: Im Studio Anna Löwer. Ein Sommerwochenende inklusive Gewittern und Unwetter liegt hinter uns. Da steht auch schon die nächste Hitzewelle vor der Tür. Ab Mitte der Woche sollen die Temperaturen auf bis zu 40 Grad steigen. Dazu kommen tropische Nächte ohne richtige Abkühlung. Der britische Regierungschef Keir Starmer legt den Vorsitz seiner Labour-Partei nieder. Das bedeutet, dass er auch sein Amt als Premierminister verlieren wird. Er hat bereits mit König Charles gesprochen. Starmer stand seit Monaten schwer unter Druck. Zuletzt kehrten ihm auch mehrere seiner Minister den Rücken. 2 von 3 Deutschen haben schon mal überlegt, im Ausland zu arbeiten. Ein Drittel hat sich laut einer Umfrage fürs Jobportal Indeed sogar konkret informiert. Die Hauptgründe? Mehr Geld.

Zwei von drei Deutschen haben schon mal überlegt, im Ausland zu arbeiten. Ein Drittel hat sich laut einer Umfrage fürs Jobportal Indeed sogar konkret informiert. Die Hauptgründe? Mehr Geld, bessere Lebensqualität und weniger Steuern. Für immer wegziehen will aber kaum jemand. Zwei der WM-Top-Favoriten sind heute wieder im Einsatz. Titelverteidiger Argentinien bekommt es im zweiten Vorrundenspiel mit unseren Nachbarn aus Österreich zu tun und Frankreich spielt gegen den Irak. Außerdem ist Norwegen noch gegen Senegal gefordert und Jordanien trifft auf Algerien. 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

0: Warum redet plötzlich jeder über den neuen TikTok-Kanal von Philipp Lahm? Energy ist an, immer die besten neuen Hits, für wen Philipp Lahm kein Begriff mehr ist. Absolute deutsche Fußballlegende. Der ist Kapitän gewesen von den Weltmeistern 2014. Aber seit die WM jetzt dieses Jahr läuft, kriege ich ihn nicht mehr von meiner For You-Page weg. Er ist jetzt neu auf TikTok und seine Videos geben mir ganz viel Referat in der 9. Klasse-Vibes.
1: Hi, ich bin Philipp Lahm und ab heute hier auf TikTok. Was euch erwartet? Einblicke in meine Stiftungsarbeit, meine Initiative Treffpunkt Verein und natürlich alle Themen, die mich interessieren und beschäftigen. Dazu gehört natürlich auch der Fußball, die WM, da gibt es sicher einiges zu besprechen. Ich bin gespannt, ich freue mich auf euch, bleibt dran, euer Philipp.
0: Guck mal, er steht da kerzengerade, eine Eins. Die Hände sind gefaltet wie bei Merkel damals, das haben wir schon mal gesehen. Und rattert den Text runter wie vom Teleprompter. Die Comment-Section, die hat mich komplett gekillt. Hier mal die Top 3. Platz 3, der Bre denkt, TikTok wäre LinkedIn. Geil. Platz 2, Philipp, calm down, ist chillig. Und mein absoluter Favorit auf Platz 1, danke für deine Bewerbung. Wir bemelden uns zeitnah. Lieben wir. Wenn ihr heute also noch eine Motivation für die Woche braucht, schaut auch mal bei Philipp vorbei. Professioneller und seriöser wird's heute garantiert nicht mehr.
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komischer Fetisch bei Energy Star Malik Harris gerade. Der Typ will anscheinend unbedingt angelogen werden. Alle sagen das, steht sogar doppelt in seiner Insta-Bio, wenn er es so deutlich haben will. Wir tun ihm natürlich den Gefallen, hier ist Lie to Me, Energies an, immer die besten neuen

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1: Energy. 13 Uhr schon, Montagmittag. Mein Name ist Armani und ich finde, heute vergeht der Montag einigermaßen schnell. Mit der nächsten Musik wird es noch besser. Michael Schulte, Lovesick in 10 Minuten. Jetzt erstmal Juste, Jagdstyle und Jon mit Turn the Lights Off.
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So, Energy Star Michael Schulte liefert uns jetzt die volle Dosis Romantik. Sein neues Album hat er komplett seiner Frau und seinen beiden Söhnen gewidmet. Die drei sind sein Ein und Alles. Romantischer wird's heute nicht mehr auf dem Montag. Hier ist Lovesick, Energy Star, immer die besten neuen Hits. Oh.

0: Am Wochenende wurde in Düsseldorf, glaube ich, nur Spanisch gesprochen. Schuld ist er. Bad Bunny war endlich in Düsseldorf. Endlich. Die zwei komplett ausverkauften Konzerte. Bad Bunny, da sind die Leute wirklich weltweit nach Düsseldorf gereist, um den zu sehen. Und mittendrin unsere Kollegin Sophie, die hatte auch Glück und hatte ein Ticket.
1: Hallo Jase, es war so unglaublich krass.
0: Glaube ich.
1: Wirklich. Der Mann hat einfach fast 3 Stunden gespielt und es war gar nicht so Konzertatmosphäre, sondern einfach wie so ein richtig, richtig fetter Club. Es war wirklich richtig geil. Es war so warm. Wir haben so gottlos geschwitzt.
0: Ja, aber bei Bad Bunny verstehe ich das. Aber es war ja dann das gute Schwitzen. Und wenn ihr nicht dabei sein konntet, nicht traurig sein, wir haben ganz viele Eindrücke für euch bei Insta hochgeladen. Vor allem die Outfits von allen, die damit am Start waren. So krass. Schaut mal vorbei. 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
12: Nach einer Aktion der rechtsextremen identitären Bewegung am Hermannsdenkmal in Detmold ermittelt der Staatsschutz. Aktivisten hatten Banner entrollt und Pyrotechnik gezündet. Ein 21-Jähriger harrte stundenlang auf dem Denkmal aus. Die Gruppe erklärte, sie habe mit der Aktion gegen einen geplanten Windpark protestieren wollen. Nächster Abgang bei Zweitliga-Absteiger Fortuna Düsseldorf. Stürmer Cedric Itten wechselt in die Bundesliga zu Werder Bremen. Der 29-jährige Schweizer ist derzeit mit seiner Nationalmannschaft bei der WM in Nordamerika. Für die Fortuna ist es bereits der 15. Abgang nach dem Abstieg.
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12: Im Studio Anna Löwer. Die nächste Hitzewelle aus Spanien ist unterwegs nach Deutschland. Ab Mitte der Woche sollen die Temperaturen auf bis zu 40 Grad steigen. Die hohen Temperaturen haben schon jetzt am Wochenende für heftige Gewitter gesorgt. Vor allem in Brandenburg und Berlin wurden Straßen überflutet, Keller sind vollgelaufen. Der britische Premierminister Keir Starmer tritt zurück. Das hat er jetzt angekündigt. Starmer und seine Labour-Partei stecken gerade im Umfragetief. Zuletzt gab es bei den Kommunalwahlen eine Klatsche. Nachfolger will Starmers innerparteilicher Konkurrent Andy Burnham werden. Das war falsch. Der frisch gewählte Linken-Chef Luigi Pantisano hat heute um Entschuldigung für seine Aussage gebeten, es gebe derzeit keinen Unterschied zwischen der Politik der CDU und der AfD. Das Statement hatte am Wochenende auch in seiner eigenen Partei für Irritationen gesorgt. Deutschlands Kommunen sind am Limit. Darauf weist der Städte- und Gemeindebund heute.

0: müssen ganz kurz über Abdu 9974 reden. Vor der WM hatte der einen sehr starken Hot-Take.
1: Die Türken machen den ersten Platz und werden als Gruppenerster aus der Gruppe gehen. Und ich hoffe sehr, dass wir als Gruppenerster kommen und dass aus dieser Gruppe der Erste auch der Weltmeister wird.
0: Satz mit X. Energies an, immer die besten neuen Hits. Die Türkei ist raus aus der WM. Schade, schade. Ich bin ehrlich enttäuscht. Die waren zum ersten Mal seit 24 Jahren wieder dabei. Ich habe mich richtig gefreut. Autokorso, 6 Uhr morgens, richtig geil. Aber daraus wird nichts. Keine Pyro, keine Eskalation. Abdus Stimmung hat sich seitdem auch ganz schön verändert. Wir hören mal zusammen rein, wie er Türkeis Performance verkraftet hat. Vorsicht, jetzt wird's richtig laut.
1: Hab ich 24 Jahre lang dafür gewartet, Montella, pack deine Sachen und geh! Das ist meine erste WM, das von vielen die erste WM. Und wir erleben sowas. Wo ist euer Herz? Wo ist eure Leidenschaft? Land, das ist ein Verbrechen. Ein Verbrechen. Wie kann man so planlos gegen Australien spielen? Wenn ich an Australien denke, denke ich an Kängurus. Du spielst nach 24 Jahren wieder eine WM und blamierst dich. Blamierst dich. Meine Nation, mein Land hat das nicht verdient. Wir haben das nicht verdient. Ihr schuldet einer ganzen Nation eine Entschuldigung.
0: Ich kann nicht mehr. Ich fühle so hart. Ey, Abdu, Kopf hoch. Alles wird wieder gut. Ja, pack die Flaggen noch nicht ganz weg. Wir haben immer noch Dennis Undav. Und Dennis Undav regelt für uns alle zusammen.
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alle reden gerade darüber, was der beste WM-Song aller Zeiten ist. Es wird wild gestritten, aber ich leg mich da fest. Waka Waka von Shakira ist absolute Top-3-Pflicht in jedem verdammten Ranking. Keine Diskussion, wir hören direkt rein. 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
1: Energy. 14 Uhr, ich bin Armani und wir bewegen uns langsam zusammen in den Montagnachmittag. Jetzt geht's noch weiter mit guter Musik. In 10 Minuten hören wir Fastboy mit Beautiful Life. Jetzt erstmal Milo und My Lucky Day.
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Mich holen bei der WM gerade diese ganzen Brüder-Stories komplett ab. Die Hernandez-Brüder räumen zusammen für Frankreich die Abwehr auf. Die Williams-Brüder spielen einfach für verschiedene Mannschaften. Der eine Ghana, der andere Spanien. Wisst ihr aber, welches Bruder-Duo abseits vom Rasen perfekt zusammenspielt? Fastboy. Und da hören wir direkt rein. Hier ist Beautiful Life. Energies an, immer die besten neuen Hits. Oh.

0: kann man durch Schwitzen abnehmen? Das ist so ein Mythos im Sommer, den Laurenz für uns heute Morgen aufgeklärt hat. Bei Fakt oder Fake hat er immer eine Aussage dabei und wir finden eben raus, ob es stimmt oder nicht.
1: Ich habe behauptet, wenn man viel schwitzt, dann nimmt man leichter ab und das ist
2: Fake.
1: Ja, du hast eigentlich ganz richtig erklärt. Ihr verliert ein bisschen Wasser, aber nicht euer Fett. Denn bei so richtig heißem Wetter ist auch der Stoffwechsel noch mal langsamer als ohnehin schon.
0: Ich beneide Menschen, die so richtig krass schwitzen können, wenn es heiß ist. Ich kann das nicht. Ich werde einfach nur wirklich so komplett tomatenrot. Ja. Aber ich kann nicht schwitzen.
3: Geh mal mit mir im warmen Urlaub wandern. Mir läuft das Wasser am kleinen Finger runter. So viel schwitze ich.
1: Ja. Und ich koche dir noch meinen Chili-Eintopf. Da fängst du auch an zu schwitzen. Das sag ich dir einfach.
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5: Zugbereiter in NRW werden immer häufiger angegriffen oder bedroht. Nach dem neuen Sicherheitsbericht entstehen die meisten Konflikte bei Ticketkontrollen. Verkehrsverbünde und Land wollen das Personal deshalb künftig besser schützen, etwa mit Bodycams und Doppelbesetzungen. In Paderborn gilt ab heute an einer Engstelle Tempo 10 für Radfahrer. Es gibt dort einen gemeinsamen Geh- und Radweg, der in beide Richtungen freigegeben ist. Dort hat es immer wieder schwere Unfälle gegeben. Die Stadt räumt aber ein, Tempo 10 auch durchzusetzen, ist in der Praxis schwierig.
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5: Im Studio Uwe Schimonek. Für Nico Schlotterbeck ist die Fußball-WM gelaufen. Der DFB-Verteidiger hat sich in der Partie gegen die Elfenbeinküste schwerer verletzt. Diagnose Bänderriss im linken Sprunggelenk. Das bedeutet mindestens 8 Wochen Pause. Für Schlotterbeck rückt Antonio Rüdiger in die Innenverteidigung. Ein Sommerwochenende inklusive Gewittern und Unwetter liegt hinter uns. Da steht auch schon die nächste Hitzewelle vor der Tür. Ab Mitte der Woche sollen die Temperaturen auf bis zu 40 Grad steigen. Dazu kommen tropische Nächte ohne richtige Abkühlung. Die durchgesickerten Ideen für eine Rentenreform sorgen für Kritik. Sozialverbände oder auch die Linke befürchten Rentenkürzungen. Wirtschaftsexperten gehen die Vorschläge dagegen nicht weit genug, etwa was ein steigendes Renteneintrittsalter angeht. Morgen übergibt eine Kommission ihre Vorschläge an die Regierung. Der britische Regierungschef Keir Starmer legt den Vorsitz seiner Labour-Partei nieder. Das bedeutet, dass er auch sein Amt als Premierminister verlieren wird. Er hat bereits mit König Charles gesprochen. Starmer stand seit Monaten schwer unter Druck. Zuletzt kehrten ihm auch mehrere seiner Minister den Rücken. 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

0: bin mir sicher, 90% der Leute wissen das noch gar nicht, aber...
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0: Energies an, immer die besten neuen Hits. Das war der gemeinsame Track von Kitsch Creek, Blumgarten und Shirin David. Der geht gerade komplett durch die Decke, sogar international bis in die USA und alles dank TikTok. Egal ob Grammy-Gewinner, Steve Lacy, R&B-Star Justine Skye, alle feiern den Song. Hört mal hier einer der größten Twitch-Streamer, Blackboy Max, während er auf den Song reagiert.
2: Chad, you feel me now? Hey, who is this, bro? Chad, this is fire, bro.
0: Das Witzigste ist, die Amis checken natürlich den Text gar nicht. Statt du bist gut genug, singen die Amis du bist gut genug. 1:1 Übersetzung ist schwer. Ich würde sagen Verliererkraut, Flitzen und Kanu. Aber völlig egal, ob sie den Text raffen. Meine absolute Lieblingsversion kommt aus der deutschen TikTok-Bubble und die geht genau so.
3: Arbeitszeitbetrug.
0: Also Leute, Finger weg vom Handy, Chefe guckt schon und guten Montag noch.
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Partystar Gracie Abrams hat letztens im Interview verraten, dass sie echt Angst hat, dass ihre glückliche Beziehung ihre Kreativität killen könnte, weil man als Musikerin im Liebeskummer oft die besten Songs schreibt. Ich sag, mach mal chillig, Gracie, das ist eine unbegründete Sorge. Deine neue Nummer hier ist richtig nice. Hier ist Hit the Wall. 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
1: Wenn ihr euch die gute alte Zeit, a.k.a. das Wochenende, zurückwünscht, habe ich gleich den perfekten Track für euch. Krista Serendi mit Good Old Days. Jetzt geht's hier weiter mit Miles Smith und ich bin's, Vivi. Hallöchen.

Energy Star Krista Sarandi, die hat schon mit anderen Energy Stars zusammengearbeitet, wie zum Beispiel den Two Color Boys oder auch Glockenbach. Und jetzt wurde er zusammen mit den Fassbar-Jungs im Studio gesehen. Da können wir uns wahrscheinlich auf was Schönes freuen. Jetzt erstmal Krista Sarandi hier ganz allein für euch mit Good Old Days auf Energy. 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
1: Ich merk's ja am Aqua Anale Grande.
2: Man muss kurz drüber nachdenken, dann weiß man, was du
1: meinst. Sehr schön. Halt, mir ist warm. Ich schwitze und zwar auch in der Körperregion, wo normalerweise keine Sonne hinkommen sollte.
2: Danke, reicht. Ich glaube, wir alle sind gut am Schwitzen. Die Woche wird so heiß und auch die letzten Tage, Wochenende war ja schon krass.
1: Woran ihr das merkt, habt ihr uns auch mal per WhatsApp durchgeschickt.
3: Ich schaue an die Fußgängerampel und da steht ein älterer Mann mit Rollator, sehr schwer zu Fuß und hat aber einfach mal mit seinem Bierbauch ein sexy schwarzes Netz Tanktop an, wo er alles durchgesehen hat.
1: Geil.
3: Das hat einfach gerade sowas von gut zum Thema gepasst.
1: Nice.
2: Wenn der einen Sonnenbrand bekommt, was meinst du, wie das aussieht?
1: Oh, das würde mich interessieren. Dann hat er vielleicht so ein Netzhaut.
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5: In NRW hat die Zahl der sicherheitsrelevanten Vorfälle im Regionalverkehr zugenommen. Im vergangenen Jahr wurden gut 20.000 Fälle registriert, vor allem mehr Sachbeschädigungen und Bedrohungen. Das Land will deshalb unter anderem Bodycams, moderne Videoüberwachung und Deeskalationstrainings ausbauen. In Kleve ist ein Mann bei einem Badeunfall ums Leben gekommen. Der 53-Jährige war gestern Nachmittag in einem nicht zum Baden freigegebenen Baggersee schwimmen, als er unterging. DLRG und Feuerwehr suchten den See mit einem Großaufgebot ab. Der Mann konnte Stunden später nur tot geborgen werden.
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5: Im Studio Uwe Schimonek. Es ist eine Schocknachricht für Deutschland bei der Fußball-WM. Wie schon befürchtet, hat sich Verteidiger Nico Schlotterbeck schwerer verletzt. Mit einem Bänderriss im Sprunggelenk fällt er für den Rest des Turniers aus. In der Innenverteidigung übernimmt nun Antonio Rüdiger Schlotterbecks Platz. Die nächste Hitzewelle aus Spanien ist unterwegs nach Deutschland. Ab Mitte der Woche sollen die Temperaturen auf bis zu 40 Grad steigen. Die hohen Temperaturen haben schon jetzt am Wochenende für heftige Gewitter gesorgt. Vor allem in Brandenburg und Berlin wurden Straßen überflutet, Keller sind vollgelaufen. Noch bevor die Rentenkommission ihre Reformvorschläge offiziell übergibt, kommt Gegenwind. Sozialverbände und Die Linke befürchten Kürzungen, Wirtschaftsforschern gehen die Vorschläge nicht weit genug. Laut Medienberichten soll unter anderem das Renteneintrittsalter schrittweise steigen. 2 von 3 Deutschen haben schon mal überlegt, im Ausland zu arbeiten. Ein Drittel hat sich laut einer Umfrage fürs Jobportal Indeed sogar konkret informiert. Die Hauptgründe? Mehr Geld, bessere Lebensqualität und weniger Steuern. Für immer wegziehen will aber kaum jemand.
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0: bitte. Achtung, Achtung, allgemeine Verkehrskontrolle, einmal rechts ranfahren, bitte. Energies an, immer die besten neuen Hits mit mir, Vivi. Ja, so würde ich mich als Polizistin anhören. Ich bin allerdings Millennial. Und wie sich die Gen Z bei der Polizeiarbeit anhören würde, das hat letztens Influencer Jonah Momah in einem Reel gepostet.
1: Was geht, meine Ach?
2: Warum fährst du so sass? Schon Alkohol konsumiert?
3: Natürlich nicht.
2: Bro, kommt nicht von da,
4: Mann.
2: Denkt
4: er, sah das hat.
2: What the fuck, Digga? Chatty, was machen wir nach der Alkoholabfrage? Dann zeig mal einmal dein Warndreieck.
5: Bro, ich hab grad so eine Betty auf Finch gematcht.
2: Tschüss, Digga. What's up? Hey, Digga, red mal mit Manfred. Oh, die letzte Frage. Messi oder Ronaldo?
3: Ronaldo.
2: Ah, richtige Antwort, Digga. Du darfst gehen.
0: Ja, in so eine Polizeikontrolle will ich auf gar keinen Fall kommen. 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
1: Energies an mit mir Vivi und gleich habe ich für euch ein fantastisches Talent, nämlich Mos Kena mit seiner neuen Single Rhythm Unknown. Jetzt geht's weiter mit Somber Homewrecker und ich wünsche euch einen schönen Nachmittag.

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1: Erinnert ihr euch noch, was das allererste Album war, das ihr euch gekauft habt? Also, wenn ihr in der Zeit aufgewachsen seid, wo man Alben noch kaufen musste. Bei mir war es auf jeden Fall Pink mit Misunderstood. Bei Energy Star Moschena war es das Album Back to Black von Amy Winehouse. Eine große Inspiration für ihn. Und jetzt hört ihn hier mit seiner neuesten Single Rhythm Unknown auf Energy. Immer die besten neuen Hits.

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1: Am Wochenende wurde in Düsseldorf, glaube ich, nur Spanisch gesprochen. Schuld ist er. Bad Bunny war endlich in Düsseldorf. Endlich. Die zwei komplett ausverkauften Konzerte. Bad Bunny, da sind die Leute wirklich weltweit nach Düsseldorf gereist, um den zu sehen. Und mittendrin unsere Kollegin Sophie, die hatte auch Glück und hatte ein Ticket.
2: Hallo Jase, es war so unglaublich krass.
1: Glaube ich.
2: Wirklich. Der Mann hat einfach fast 3 Stunden gespielt und es war gar nicht so Konzertatmosphäre, sondern einfach wie so ein richtig, richtig fetter Club. Es war wirklich richtig geil. Es war so warm. Wir haben so gottlos geschwitzt.
1: Ja, aber bei Bad Bunny verstehe ich das. Aber es war ja dann das gute Schwitzen. Und wenn ihr nicht dabei sein konntet, nicht traurig sein. Wir haben ganz viele Eindrücke für euch bei Insta hochgeladen. Vor allem die Outfits von allen, die damit am Start waren. So krass. Schaut mal vorbei. Insta Energy NRW.
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14: Zugbereiter in NRW werden immer häufiger angegriffen oder bedroht. Nach dem neuen Sicherheitsbericht entstehen die meisten Konflikte bei Ticketkontrollen. Verkehrsverbünde und Land wollen das Personal deshalb künftig besser schützen, etwa mit Bodycams und Doppelbesetzungen. Der Polizei in Düren ist ein Schlag gegen den illegalen Waffenhandel gelungen. Bei 8 Razzien im Stadtgebiet letzte Woche wurden unter anderem mehrere Maschinenpistolen und Munition gefunden. Ein 53-jähriger mutmaßlicher Händler und ein 72-jähriger mutmaßlicher Käufer wurden vorläufig festgenommen.
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14: Im Studio Uwe Schimunek. Ein Sommerwochenende inklusive Gewittern und Unwetter liegt hinter uns. Da steht auch schon die nächste Hitzewelle vor der Tür. Ab Mitte der Woche sollen die Temperaturen auf bis zu 40 Grad steigen. Dazu kommen tropische Nächte ohne richtige Abkühlung. Für Nico Schlotterbeck ist die Fußball-WM gelaufen. Der DFB-Verteidiger hat sich in der Partie gegen die Elfenbeinküste schwerer verletzt. Diagnose Bänderriss im linken Sprunggelenk. Das bedeutet mindestens 8 Wochen Pause. Für Schlotterbeck rückt Antonio Rüdiger in die Innenverteidigung. Die durchgesickerten Ideen für eine Rentenreform sorgen für Kritik. Sozialverbände oder auch die Linke befürchten Rentenkürzungen. Wirtschaftsexperten gehen die Vorschläge dagegen nicht weit genug, etwa was ein steigendes Renteneintrittsalter angeht. Morgen übergibt eine Kommission ihre Vorschläge an die Regierung. J.D. Vance hat eine positive Bilanz der ersten Verhandlungsrunde mit dem Iran gezogen. Eine sehr gute Grundlage für eine endgültige Einigung, sagte der US-Vizepräsident am Verhandlungsort in der Schweiz. Teheran habe zugestimmt, wieder Inspektoren der Internationalen Atomenergiebehörde einzuladen.
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0: So, jetzt nehmen wir mal kurz alle unser Handy in die Hand und googeln Sarah Larsen. Energy ist an, immer die besten neuen Hits mit mir, Vivi. Da passiert nämlich was richtig Cutes, habe ich am Wochenende rausgefunden. Und zwar, wenn man ihren Namen googelt, dann erscheint auf der Webseite so ein kleiner Button, da klickt ihr rauf und dann springen Delfine über die Webseite mit so süßen Seifenblasen. Also ganz, ganz cute. 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
1: Juhu, 17 Uhr, rein mit euch in den allerersten Feierabend der Woche. Natürlich mit richtig guter neuer Mucke. Gleich Gentleman zusammen mit Michael Patrick Kelly für euch und Wildlife. Jetzt geht's weiter mit Alex Warren und ich bin's, Vivi. Hi.
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Alle Schulkinder, die jetzt gerade zuhören, die halten sich bitte mal schnell die Ohren zu, denn es kann tatsächlich passieren, dass wenn man zweimal von der Schule geschmissen wird und die dritte freiwillig verlässt, dass aus einem trotzdem was wird. Genauso passiert bei Gentleman und der hat einen neuen Track am Start. Er hat dies an, immer die besten neuen Hits jetzt mit Wildlife von Gentleman und Mike.

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11: In NRW hat die Zahl der sicherheitsrelevanten Vorfälle im Regionalverkehr zugenommen. Im vergangenen Jahr wurden gut 20.000 Fälle registriert, vor allem mehr Sachbeschädigungen und Bedrohungen. Das Land will deshalb unter anderem Bodycams, moderne Videoüberwachung und Deeskalationstrainings ausbauen. Am Flughafen Köln-Bonn ist ein Mann mit einem Messer im Handgepäck aufgefallen. Die Waffe war als Kugelschreiber getarnt, bei der Sicherheitskontrolle kam sie zum Vorschein. Der 37-jährige Fluggast durfte seinen Flug ohne Messer antreten, er hat nun ein Verfahren am Hals.
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11: Im Studio Uwe Schimonek. Die Menschen im Westen und Süden Deutschlands müssen auch in den kommenden Tagen mit Saunatemperaturen bis zu 40 Grad rechnen. Besonders in den Städten, wo die Gebäude dicht an dicht stehen, bleibt die Wärmebelastung hoch und kann damit gefährlich werden. In den aufgeheizten Wäldern steigt außerdem die Waldbrandgefahr. Es ist eine Schocknachricht für Deutschland bei der Fußball-WM. Wie schon befürchtet, hat sich Verteidiger Nico Schlotterbeck schwerer verletzt. Mit einem Bänderriss im Sprunggelenk fällt er für den Rest des Turniers aus. In der Innenverteidigung übernimmt nun Antonio Rüdiger Schlotterbecks Platz. Noch bevor die Rentenkommission ihre Reformvorschläge offiziell übergibt, kommt Gegenwind. Sozialverbände und Die Linke befürchten Kürzungen, Wirtschaftsforschern gehen die Vorschläge nicht weit genug. Laut Medienberichten soll unter anderem das Renteneintrittsalter schrittweise steigen. 2 von 3 Deutschen haben schon mal überlegt, im Ausland zu arbeiten. Ein Drittel hat sich laut einer Umfrage fürs Jobportal Indeed sogar konkret informiert. Die Hauptgründe: mehr Geld, bessere Lebensqualität und weniger Steuern. für immer wegziehen will aber kaum jemand. 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

0: schönen Montag. Ihr hört Energy mit mir. Vivi, Deutschland hat am Wochenende wieder gewonnen, aber mein Kollege Armani ist bei mir.
1: Hallo.
0: Armani, es war knapp. Ich habe ja die erste Halbzeit gesehen. Da war ja erstmal 1-0 gegen Deutschland. Deswegen, ich denke mir, vielleicht können wir als Fans unsere Mannschaft noch ein bisschen besser unterstützen. Und du hast mal geschaut, wie das andere Nationen so machen.
2: Ja, genau. Also wir könnten ein bisschen mehr tun, zum Beispiel die Norweger. Norwegen ist ja bekannt für Wikinger und die norwegischen Fans, die haben sich auf den Times Square gepackt, 300 Leute, und haben da einfach gerudert.
0: Nee.
2: Choreografie, also so rudern.
0: Performance einfach hingelegt.
2: Genau,
0: finde ich schon mal gut.
2: Das ist eine gute Idee. Japan zum Beispiel, die japanischen Fans machen in jedem Spiel, nachdem sie fertig sind, ihren eigenen Fanblock sauber.
0: Finde ich auch eigentlich bare minimum am Ende, aber toll, können wir uns auch ein Beispiel
2: dran nehmen. Auch eine süße Aktion. Oder wir machen es wie die Türkei. Die Türkei hat nämlich auf dem Weg zur WM, als die Mannschaft losgefahren ist, mit dem Teambus zum Flughafen, einen Autokorso gemacht und hat die Mannschaft zum Flughafen gefahren. Also das, du siehst Bilder von über 400 Autos, die diesen Teambus hinterherfahren. Hat aber nicht so gut funktioniert.
0: Ja, die sind jetzt rausgeflogen.
2: Ja, sie können sie theoretisch direkt wieder abholen gehen.
0: Die waren schon am Flughafen mit 500 Autos. Ja, danke dir, Armani. Wie gesagt, können wir uns ein Beispiel dran nehmen, finde ich.
2: Ja, machen wir.
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1: Vivi hier für euch und wir machen uns einen richtig schönen Montagabend hier mit natürlich richtig guter Mucke. Gleich zum Beispiel Flo für euch mit Leak It und weiter geht's jetzt mit All the Things She Said von Harrison.
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Was macht ihr denn, wenn es euch mal nicht so gut geht? Seid ihr eher so Team, ich verkrieche mich zu Hause und bestelle mein Lieblingsessen? Oder geht ihr raus und tanzt euch die Seele aus dem Leib, bis es euch wieder besser geht? Genau so machen es auch die Girls von Flo. Die bringen bald ein neues Album raus, heißt Therapy at the Club. Und dieser Song hier wird mit drauf sein. Feier ich sehr, gibt einen richtigen Selbstbewusstseinsboost. Leak It von Flo, hört ihr auf Energy.

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1: Ich merk's ja am Aqua Anale Grande.
2: Man muss kurz drüber nachdenken, dann weiß man, was du
1: meinst. Sehr schön. Halt, mir ist warm. Ich schwitze und zwar auch in der Körperregion, wo normalerweise keine Sonne hinkommen sollte.
2: Danke, reicht. Ich glaube, wir alle sind gut am Schwitzen. Die Woche wird so heiß und auch die letzten Tage, Wochenende war ja schon krass.
1: Woran ihr das merkt, habt ihr uns auch mal per WhatsApp durchgeschickt.
3: Ich schaue an die Fußgängerampel und da steht ein älterer Mann mit Rollator, sehr schwer zu Fuß und hat aber einfach mal mit seinem Bierbauch ein sexy, schwarzes, nettes Tanktop an, wo er alles durchgedreht hat.
1: Geil.
3: Das hat einfach gerade sowas von gut zum Thema gepasst.
1: Nice.
2: Wenn der einen Sonnenbrand bekommt, was meinst du, wie das aussieht?
1: Oh, das würde mich interessieren. Dann hat er vielleicht so einen Netzhautbauch.
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4: Zugbereiter in NRW werden immer häufiger angegriffen oder bedroht. Nach dem neuen Sicherheitsbericht entstehen die meisten Konflikte bei Ticketkontrollen. Verkehrsverbünde und Land wollen das Personal deshalb künftig besser schützen, etwa mit Bodycams und Doppelbesetzungen. Der Polizei in Düren ist ein Schlag gegen den illegalen Waffenhandel gelungen. Bei 8 Razzien im Stadtgebiet letzte Woche wurden unter anderem mehrere Maschinenpistolen und Munition gefunden. Ein 53-jähriger mutmaßlicher Händler und ein 72-jähriger mutmaßlicher Käufer wurden vorläufig festgenommen.
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4: Im Studio Uwe Schimonek. Die nächste Hitzewelle aus Spanien ist unterwegs nach Deutschland. Ab Mitte der Woche sollen die Temperaturen auf bis zu 40 Grad steigen, erst im Südwesten, später auch im Osten. Dann kann es erneut heftig gewittern. Schon am Wochenende waren da vor allem Brandenburg und Berlin betroffen. Die Fortschritte bei den Friedensgesprächen zwischen den USA und dem Iran machen sich positiv bei uns an den Tankstellen bemerkbar. Diesel hat laut ADAC am Wochenende erstmals wieder weniger gekostet als vor dem Iran-Krieg. Im Schnitt 1,73 Euro. Allerdings, in anderthalb Wochen läuft der Tankrabatt aus. Für Nico Schlotterbeck ist die Fußball-WM gelaufen. Der DFB-Verteidiger hat sich in der Partie gegen die Elfenbeinküste schwerer verletzt. Diagnose Bänderriss im linken Sprunggelenk. Das bedeutet mindestens 8 Wochen Pause. Für Schlotterbeck rückt Antonio Rüdiger in die Innenverteidigung. Deutschlands Kommunen sind am Limit. Darauf weist der Städte- und Gemeindebund heute mit einem Aktionstag hin. Laut Bertelsmann-Stiftung fehlen fast 32 Milliarden Euro. Wenn Bund und Länder nicht gegensteuern, drohen bei Freibädern, Jugend- oder Nahverkehrsangeboten Kürzungen.
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1: Wir haben es 19 Uhr, heißt ein gutes Stündchen verbringen wir hier noch zusammen. Wir hübschen, das machen wir natürlich mit guter Mucke. Gleich Norma Jean Martini für euch mit Encore. Und jetzt

Energy-Star Norma Jean Martini war letztens mit ihr hier bei uns im Studio. Kollegin und Bestie Tiffany Aris. Warum die beiden hier bei uns waren, das werdet ihr sehr bald erfahren. Ich kann schon mal eins sagen, ein Baby bekommen sie nicht zusammen. Jetzt hört ihr Norma Jean Martini hier mit Encore Big Dreamers. Immer die besten neuen Hits auf Energy.

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1: Am Wochenende wurde in Düsseldorf, glaube ich, nur Spanisch gesprochen. Schuld ist er. Bad Bunny war endlich in Düsseldorf. Endlich. Die zwei komplett ausverkauften Konzerte. Bad Bunny, da sind die Leute wirklich weltweit nach Düsseldorf gereist, um den zu sehen. Und mittendrin unsere Kollegin Sophie, die hatte auch Glück und hatte ein Ticket.
2: Hallo Jase, es war so unglaublich krass.
1: Glaube ich.
2: Wirklich. Der Mann hat einfach fast 3 Stunden gespielt und es war gar nicht so Konzertatmosphäre, sondern einfach wie so ein richtig, richtig fetter Club. Es war wirklich richtig geil. Es war so warm. Wir haben so gottlos geschwitzt.
1: Ja, aber bei Bad Bunny verstehe ich das. Aber es war ja dann das gute Schwitzen. Und wenn ihr nicht dabei sein konntet, nicht traurig sein, wir haben ganz viele Eindrücke für euch bei Insta hochgeladen. Vor allem die Outfits von allen, die damit am Start waren. So krass. Schaut mal vorbei, Insta Energy NRW.
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4: In NRW hat die Zahl der sicherheitsrelevanten Vorfälle im Regionalverkehr zugenommen. Im vergangenen Jahr wurden gut 20.000 Fälle registriert, vor allem mehr Sachbeschädigungen und Bedrohungen. Das Land will deshalb unter anderem Bodycams, moderne Videoüberwachung und Deeskalationstrainings ausbauen. Hohe Bordsteine, kaputte Pflastersteine oder Baustellen. Oberhausen möchte wissen, wo es in der Stadt mit der Barrierefreiheit hakt. Dafür setzt die Stadt auf eine App, mit der Rollstuhlfahrer anonymisiert Daten sammeln. Die Stadtplaner sollen so erkennen, wo der dringendste Handlungsbedarf besteht.
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4: Im Studio Uwe Schimonek. Die nächste Hitzewelle aus Spanien ist unterwegs nach Deutschland. Ab Mitte der Woche sollen die Temperaturen auf bis zu 40 Grad steigen, erst im Südwesten, später auch im Osten. Dann kann es erneut heftig gewittern. Schon am Wochenende waren da vor allem Brandenburg und Berlin betroffen. Die Fortschritte bei den Friedensgesprächen zwischen den USA und dem Iran machen sich positiv bei uns an den Tankstellen bemerkbar. Diesel hat laut ADAC am Wochenende erstmals wieder weniger gekostet als vor dem Iran-Krieg. Im Schnitt 1,73 Euro. Allerdings, in anderthalb Wochen läuft der Tankrabatt aus. Für Nico Schlotterbeck ist die Fußball-WM gelaufen. Der DFB-Verteidiger hat sich in der Partie gegen die Elfenbeinküste schwerer verletzt. Diagnose Bänderriss im linken Sprunggelenk. Das bedeutet mindestens 8 Wochen Pause. Für Schlotterbeck rückt Antonio Rüdiger in die Innenverteidigung. Deutschlands Kommunen sind am Limit. Darauf weist der Städte- und Gemeindebund heute mit einem Aktionstag hin. Laut Bertelsmann-Stiftung fehlen fast 32 Milliarden Euro. Wenn Bund und Länder nicht gegensteuern, drohen bei Freibädern, Jugend- oder Nahverkehrsangeboten Kürzungen.
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0: Energies an mit mir Vivi und wir sagen Happy Birthday Meryl Streep. Die Schauspiellegende ist heute 77 Jahre alt geworden. Mein Gott, man sieht es ihr wirklich überhaupt nicht an. Und meine Kollegin Jale hat jetzt ein paar Fakten für euch.
1: 3 Oscars und 21 Nominierungen für ihre schauspielerische Leistung in über 90 Filmen und Serien. Meryl Streep wird heute 77. Und auch die eiserne Lady oder die liebende Mama Mia oder die strengste Modemagazin-Chefin überhaupt war einmal selbst eine Schülerin. Und zwar am Vassar College in New York City und danach an der Yale School of Drama an der Yale University, die sie 1975 mit einem sehr guten Zeugnis verließ. Da wäre sogar ihre Der Teufel trägt Prada-Rolle Miranda Priestly beeindruckt, würde jetzt aber trotzdem ganz arrogant sagen, das war's.
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um 20 Uhr an diesem Montag. Du bist gut genug entwickelt sich gerade zum weltweiten Hit. Stars wie Wiz Khalifa, Lizzo oder Steve Lacy singen ihn auch auf Social Media. Aber auch, weil sie den Text komplett falsch verstehen. Denn die englischsprachigen Hörerinnen und Hörer, die deuten da was ganz anderes raus. Was die verstehen und warum es noch viel witziger ist, was die Amis daraus machen, das alles gleich. Vorher aber noch ganz entspannt Milo mit My Lucky Day und immer den besten neuen Hits.

0: Wenn dieser Sommer bisher einer hookert, dann ist es nicht einer der 284 WM-Songs, sondern diese hier.
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0: Kitschkrieg mit dem Pop-Duo Blumengarten und natürlich Shirin David. Du bist gut genug. Ein Song, den man auch beim ersten Mal niedrigschwellig mitsingen kann. Und zwar egal, ob man jetzt Deutsch kann oder nicht. In den USA ist es gerade ein absolut virales Ding. Megastars wie Wiz Khalifa, Lizzo oder auch Stevie Lacey singen den Song auf Social Media mit. Und die Brücke konnte ich erst so wenig schlagen wie früher im Sportunterricht, aber jetzt ergibt alles Sinn, denn viele englischsprachige Hörer verstehen nicht, du bist gut genug, sondern die singen, du bist gut Kanu. Also kiffen, rasen, Kanu. So, weil sie nur die Hook gehört haben, also nur den Refrain, und da wussten sie nicht, dass das Englisch ist. Und Dubi, Scoot, Kanu ist halt kiffen, rasen, Kanu auf Englisch. So, und aus diesem Missverständnis entstand innerhalb von weniger Wochen dieser international virale Hit. Absolutes Meme-Potenzial in Millionen von Reels. Reels, richtig deutsch ausgesprochen. Reels und TikToks kommt der Song zum Einsatz und so erschafft man in dieser heutigen Zeit eben einen absoluten Welthit. Ist bisher wirklich der inoffizielle Sommersong 2026. Kiffen, Rasen, Kanu oder halt...

Euer Feierabend hier bei Energy, jetzt mit den Jungs von Fastboy. Felix und Lukas, zwei Brüder, leben seit langer Zeit jetzt schon in Berlin, fahren aber jedes Mal, bevor es auf Festivalsommer geht, zu ihrem fränkischen Papa in die alte Heimat, spielen im Keller nochmal das Set vor. Und erst wenn der Vater das Ganze abnickt, wenn er den Daumen nach oben reckt, dann wissen die beiden Jungs, okay, wir sind gut gewappnet für die Festivalsaison, damit können wir auflegen fahren. Beautiful Life, Fastboy, immer die besten neuen Hits.

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0: Immer die besten neuen Hits hier bei Energy. Und gleich schauen wir mal, warum ein Schiedsrichter bei dieser WM aktuell gerade mit diesem Ton wahnsinnig viral geht.
1: After review, number 10, far away, cover his mouth, decision is red card.
0: Ja, warum zum allerersten Mal eine Regel angewandt wurde und warum daraus eigentlich der beste Sommerhit überhaupt gemacht werden könnte, das klären wir alles gleich. Vorher aber immer noch die besten neuen Hits mit BTS, Kamrat und Dermot Kennedy.
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0: Heute mit einem WM-Spezial, mein lieber Kollege Gabriel ist da. Absoluter Fußballfachmann nicht. Wie viele Minuten hast du schon geschaut von dieser WM?
2: Genau 0 Minuten, inklusive Verlängerung 0 Minuten.
0: Und Trinkpausen auch nicht so?
2: Trinkpausen viele, aber nur für mich privat.
0: Pass auf, ich habe heute eine Aussage dabei und du schaust jetzt mal, ist das Ganze wahr oder ist das falsch? Wer sich bei der WM die Hand vor den Mund hält, der bekommt automatisch eine rote Karte. Fakt oder Fake?
2: Boah. Vielleicht stimmt das, weil dann könnte es ja auch sein, dass du heimlich einen Fluch oder sowas irgendwie sagst. Deswegen sage ich es ein Fakt.
0: Wer sich bei der WM die Hand vor den Mund hält, bekommt automatisch eine rote Karte, ist tatsächlich ein
3: Fakt.
0: Und genau mit diesem Nichtwissen entstehen auch diese ganzen Kicktipp-Runden, wo alle, die kein Fußball-Knowledge haben, ganz oben stehen. Ne? Pass auf.
2: Ich hätte so abgeräumt.
0: Hat einen ernsten Hintergrund. Es gab in dieser Champions-League-Saison gab es einen rassistischen Vorfall gegen Vinny Junior und da hat sich ein Spieler die Hand vor den Mund gehalten und man wusste nicht, was er gesagt hat. Um das zu vermeiden, hat die FIFA diese Regel eingeführt. Und wurde jetzt vor ein paar Tagen gegen Paraguay zum ersten Mal angewendet.
2: Ach wirklich?
0: Und ich habe mal den Ton rausgesucht, dieser Schiedsrichter wusste, er macht gerade was Historisches und das gab es ja noch nie, so eine rote Karte. Und seine Emotion konnte er konnte sie ganz, ganz wenig im Zaum halten. Wir hören mal kurz rein.
4: After review, number 10, Paraguay, cover his mouth, decision is red card.
0: Hören Sie, die abfeiert. Und
2: was ist denn mit ihm?
0: Komm, einmal nochmal.
4: After review, number 10, Paraguay, cover his mouth, decision is red card.
0: Und was?
2: Rote Karte, yay!
0: Genau, wird sich selbst abfeiern. Und das schaute der so raus, wenn ich so ein DJ wäre, ne? Robin Schulz oder alle Farben, da raus jetzt den WM-Song machen.
2: Oh mein Gott, ja, großartig.
4: After review, number 10, Paraguay, cover his mouth, decision is red card.
2: Red card!
0: Danke, Gabriel. Siehst du, richtig geantwortet. Fantastisch.
2: Yay. Red card.

Nesta hören wir jetzt hier bei Energy, eine 22-jährige Norwegerin, die letztes Jahr so ihren großen Durchbruch hatte mit Maybe BF und jetzt gerade dabei ist, allen zu beweisen, dass sie kein One-Hit-Wonder ist, sondern wirklich eine nachhaltige Karriere anstrebt. Yes Girl, Nesta, immer die besten neuen Hits.

0: Julia.
1: Um 21 Uhr an diesem Montag, an dem die Erkenntnis reift, aufräumen lohnt sich tatsächlich. In Frankreich wurde nämlich gerade ein altes Notenheft von Wolfgang Amadeus Mozart gefunden und die Uraufführung folgte gestern. Gleich geht's so quasi hochkulturell hier weiter. Wir hören mal so ganz kurz rein, wie das geklungen hat und was sich daraus auch ableiten lässt. Vorher aber noch Harry Styles mit immer den besten neuen Hits. Der Mozart der Jetztzeit.

Und wir hören jetzt 250 Jahre alte Musik, die absolut gerade viral geht. Energy Sun bei euch an diesem Montag. Bisschen Hochkultur hier. Ich bin Julian, freut mich, dass ihr mit dabei seid. Es gibt einen Sensationsfund in Paris. Die Musikwelt ist komplett aus dem Häuschen, denn beim Aufräumen in der Nationalbibliothek wurde ein Notenheft gefunden. Und das gehört jetzt nicht irgendwie irgendjemanden, sondern Wolfgang Amadeus Mozart, der seit 1791 tot ist, liegt irgendwo begraben im Zentralfriedhof in Wien, aber sein Notenheft wurde jetzt ausgegraben. Das war versteckt zwischen anderen Büchern. Man hat Mozart an der Hand seiner Notenschlüssel erkannt. Das war wohl ganz besonders, wie er die gemalt hat. War ja auch ein Wunderkind. Die Musikstücke wurden gestern in Paris uraufgeführt. Wenn man die natürlich dann jetzt auch daraus lesen konnte, sind circa 20 Minuten. Und da hören wir jetzt natürlich, wie ihr es von der Hochkultursendung von Energy gewohnt seid, hören wir da jetzt mal rein. Schön. Was haben wir gelernt? Aufräumen lohnt sich, denn da sind manchmal auch ein paar versteckte Schätze mit dabei. Nochmal, guck mal, wie schön.

Crystal Serendi haben wir jetzt hier bei Energy, dessen Stimme so herausragend klar ist, dass jetzt auch Nicht-Musikexpertinnen und Experten raushören, dass er da echt ein Geschenk hat. Wird auch oft gebucht, so wenn es darum geht, EDM-Vocals zu besetzen. Two Colors zum Beispiel haben auch schon mit ihm gearbeitet. Ich halte ihn aber immer für am besten, wenn er einfach seine eigene Musik macht. So wie jetzt mit Good Old Days, Crystal Serendi und immer die besten neuen Hits.

0: Immer die besten neuen Hits hier bei Energy. Gleich mit Leonie für euch. Außerdem Michael Patrick Kelly und Teddy Swims macht den Anfang.
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0: dran. Immer die besten neuen Hits hier bei Energy. Gleich hören wir zum allerersten Mal deshalb hier bei mir in der Sendung den ganz neuen Song von Milo gemeinsam mit DJ-licious. Außerdem Taylor Swift und Purple Disco Machine. Macht den Anfang.
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So, jetzt eine belgische Co-Produktion hier bei Energy. Es ist spät geworden, aber das Wachbleiben hat sich gelohnt, denn wir hören jetzt zum allerersten Mal Forever Young von Milo, den kennen wir schon seit über 20 Jahren, mit seiner Gitarre und seiner sanftigen Stimme. Und DJ Licious kommt eben auch aus Belgien. Die beiden haben jetzt gemeinsame Sache gemacht. Forever Young. Ich hab's gesagt, so heißt der Song, hören wir jetzt immer die besten neuen Hits.

0: Julian.
1: Um 22 Uhr an diesem Montag, freue mich sehr, dass ihr mit dabei seid. Genießt mal so richtig jetzt auch diese langen, langen Sommertage, denn seit heute geht es schon wieder so ein bisschen bergabwärts. Das heißt, die Tage werden kürzer. Die Sonnenwendfeier wurde verbracht gestern. Der Sommer ist aber natürlich noch voll da und wird auch noch ein bisschen länger anhalten. Jetzt mit So Easy to Fall in Love, Olivia Dean und immer die besten neuen Hits.

Energy Sun bei euch an diesem Montag, Montagnacht haben wir es. Ich bin Julian, ich freue mich sehr, dass ihr mit dabei seid. Und jetzt mit Alex Warren. So der Künstler, finde ich, der letzten anderthalb bis zwei Jahre, der US-Amerikaner, der etwas durchgemacht hat, was viele Künstlerinnen und Künstler eint, die große Kunst haben entstehen lassen. Nämlich erstmal so ein wahnsinniger Moment der Trauer und des Unglücks. Also er kommt aus einer Familie, nicht sehr sattelfest, sein Vater früh verstorben, seine Mutter drogen- und alkoholabhängig, hat ihn rausgeworfen, als er noch im Teenageralter war. Alex Warren, der dann auch auf der Straße teilweise gelebt hat. Und aus all diesen Negativerfahrungen ist eben große Kunst entwachsen, sodass er das dann Ganze erstmal auf YouTube hochgeladen hat und dann eben vor anderthalb Jahren so seinen ganz großen Durchbruch hatte und seitdem zieht er einfach durch, jetzt auch wieder mit Fever Dream. Alex Warren, toller Künstler und immer die besten neuen Hits.

Den Briten Moss Kenner haben wir jetzt hier bei NRG, der auch an den Weg gegangen ist, wie sie so viele gehen, nämlich erst beim Hintergrund ein bisschen mitarbeiten, mit anderen großen Künstlern zusammenarbeiten, Songs schreiben, zum Beispiel Zeichen von Moss Kenner hat mit Kendrick Lamar, Elton John, Lenny Kravitz gearbeitet und dann irgendwann kam der Schritt raus in die erste Reihe, rein ins Rampenlicht. Rhythm Unknown, so heißt sein aktueller Song, Moss Kenner, immer die besten neuen Hits.

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0: Immer die besten neuen Hits. Hört ihr hier bei Energy gleich mit One Republic für euch. Außerdem Kamrad und Sombre macht den Anfang.
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0: Immer die besten neuen Hits hört ihr hier bei Energy gleich mit den Backstreet Boys für euch. Außerdem Bibi Rexha und Ray macht den Anfang.
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Also das hatte ich jetzt Anfang des Jahres auch nicht auf meiner Bingo-Karte, dass ich hier bei Energy irgendwann mal die Backstreet Boys anmoderieren werde mit ihrem aktuellen Song. Bottle Up heißt der. Aber natürlich profitieren auch die Backstreet Boys von diesem wahnsinnigen 90s-Hype, den man überall in der Popkultur gerade findet. Sei es in den Klamotten, sei es natürlich auch in der Musik. Und da waren die Backstreet Boys halt die absolute Größe in den 90ern. Sodass es nicht verwundert, dass auch sie jetzt wieder ihren zweiten Frühling genießen. Bottle Up, so heißt der Song, den haben wir jetzt immer die besten neuen Hits.

0: Julia.
1: Um 23 Uhr an diesem Montag. Ich freue mich sehr, dass ihr zu dieser späten Stunde noch mit am Start seid. Lasst uns jetzt den Tag ganz entspannt gemeinsam ausklingen. Gleich mit Milo für euch. Den Anfang macht jetzt aber Just mit Turn the Lights Off und immer den besten neuen Hits.

0: Wenn dieser Sommer bisher einer hookert, dann ist es nicht einer der 284 WM-Songs, sondern diese hier.
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0: Kitschkrieg mit dem Pop-Duo Blumengarten und natürlich Shirin David. Du bist gut genug. Ein Song, den man auch beim ersten Mal niedrigschwellig mitsingen kann. Und zwar egal, ob man jetzt Deutsch kann oder nicht. In den USA ist es gerade ein absolut virales Ding. Megastars wie Wiz Khalifa, Lizzo oder auch Stevie Lacey singen den Song auf Social Media mit. Und die Brücke konnte ich erst so wenig schlagen wie früher im Sportunterricht, aber jetzt ergibt alles Sinn, denn viele englischsprachige Hörer verstehen nicht, du bist gut genug, sondern die singen, du bist gut Kanu. Also kiffen, rasen, Kanu. So, weil sie nur die Hook gehört haben, also nur den Refrain, und da wussten sie nicht, dass das Englisch ist. Und Dubi, Scoot, Kanu ist halt kiffen, rasen, Kanu auf Englisch. So, und aus diesem Missverständnis entstand innerhalb von weniger Wochen dieser international virale Hit. Absolutes Meme-Potenzial in Millionen von Reels. Reels, richtig deutsch ausgesprochen. Reels und TikToks kommt der Song zum Einsatz und so erschafft man in dieser heutigen Zeit eben einen absoluten Welthit. Ist bisher wirklich der inoffizielle Sommersong 2026. Kiffen, Rasen, Kanu oder halt...

Das Ende eines politisch gesehen zumindest furiosen Tages. An diesem Montag, Keir Starmer ist zurückgetreten, der englische Premier. Will Ende des Sommers sein Amt niederlegen wegen der schlechten Umfragewerte. Und dass man wegen zu schlechter Umfragewerte auch zurücktreten kann, das vermutlich will Friedrich Merz gar nicht hören. Airlock hören wir jetzt aber zur Überbrückung mit Khalid und Dive Into Me, immer die besten neuen Hits.

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0: Immer die besten neuen Hits hier bei Energy. Gleich mit Temper City für euch. Außerdem Felix Jähn und Dermot Kennedy macht den Anfang.
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1: Heute mit einem WM-Spezial, mein lieber Kollege Gabriel ist da. Absoluter Fußballfachmann nicht. Wie viele Minuten hast du schon geschaut von dieser WM?
3: Genau 0 Minuten, inklusive Verlängerung 0 Minuten.
1: Und Trinkpausen auch nicht? So.
3: Trinkpausen viele, aber nur für mich privat.
1: Pass auf, ich habe heute eine Aussage dabei und du schaust uns mal, ist das Ganze wahr oder ist das falsch? Wer sich bei der WM die Hand vor den Mund hält, der bekommt automatisch eine rote Karte. Fakt oder Fake?
3: Boah, vielleicht stimmt das, weil dann könnte es ja auch sein, dass du heimlich einen Fluch oder sowas irgendwie sagst. Deswegen sage ich es ein Fakt.
1: Wer sich bei der WM die Hand vor den Mund hält, bekommt automatisch eine rote Karte, ist tatsächlich ein
4: Fakt.
1: Und genau mit diesem Nichtwissen entstehen auch diese ganzen Kicktipp-Runden, wo alle, die kein Fußball-Knowledge haben, ganz oben stehen. Ne? Pass auf.
3: Ich hätte so abgeräumt.
1: Hat einen ernsten Hintergrund. Es gab in dieser Champions-League-Saison, gab es einen rassistischen Vorfall gegen Vinny Junior und da hat sich ein Spieler die Hand vor den Mund gehalten und man wusste nicht, was er gesagt hat. Um das zu vermeiden, hat die FIFA diese Regel eingeführt und wurde jetzt vor ein paar Tagen gegen Paraguay zum ersten Mal angewendet.
3: Ach wirklich?
1: Und ich habe mal den Ton rausgesucht, dieser Schiedsrichter wusste, er macht da was Historisches und das gab es ja noch nie, so eine rote Karte. Und seine Emotion konnte er nur sie ganz, ganz wenig im Zaum halten. Wir hören mal kurz rein.
5: After review, number 10, Paraguay, cover his mouth, decision is red card.
1: Hören die abfeiern. Und
3: was ist denn mit ihm?
1: Komm, einmal nochmal.
5: After review, number 10, Paraguay, cover his mouth, decision is red card.
1: Und was?
3: Rote Karte, yay!
1: Genau, will sich selbst abfeiern. Und das schaute der so raus, wenn ich so ein DJ wäre, ne? Robin Schulz oder alle Farben, daraus jetzt den WM-Song machen.
3: Oh mein Gott, ja, großartig.
5: After review, number 10, Paraguay, cover his mouth, decision is red card.
3: Red card!
1: Danke, Gabriel. Sie ist so richtig geantwortet. Fantastisch.
3: Yay. Red card.

0: immer die besten neuen Hits. Hört euch hier bei Energy gleich mit Gracie Abrams für euch. Außerdem Tiffany Harris und Michael Patrick Kelly macht den Anfang.
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Es ist spät geworden hier bei Energy, Montagnacht, zu spät, dass ich raus bin für heute. Ich habe Feierabend, schön, dass ihr mit dabei wart. Ihr hört mich, wenn ihr wollt, morgen wieder ab 20 Uhr bin ich für euch da. Bis dahin, lasst ihr Energy durchlaufen, macht damit nichts falsch. Und ich verabschiede mich jetzt mit Gracie Abrams, Hit the Wall, und sage ciao, ich bin raus, bis morgen.

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1: Geil.
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1: Nice.
2: Wenn der einen Sonnenbrand bekommt, was meinst du, wie das aussieht?
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1: Glaube ich.
2: Wirklich. 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
1: 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Und wenn ihr nicht dabei sein konntet, nicht traurig sein. 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